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0: Bigfoot wurde letzte Nacht im Schweizer Nationalpark gesichtet.
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2: Das letzte Mal Hallo von der Sarina und der Selina. Und in der heutigen Folge von unserem Podcast zum Thema friedliches Zusammenleben schauen wir nochmal zurück, wer das wir alles mitnehmen und was wir gelernt haben. Wenn einmal Gruppen da sind, so Klassen, und wir haben den letzten Tag, dann spielen wir mit ihnen einmal ein Spiel, das lasse ich da und dann nehme ich mit.
3: Ja, ich nehme mit, wie schön dass es ist, wenn einem auffällt, wie vielfältig dass wir Menschen sind. Mhm. Und ich lasse da, dass man manchmal ein bisschen die Augen verschließt vor gewissen Sachen. Also, dass man manchmal, glaube ich, wirklich vergisst, was die eigene Rolle kann sein, damit es anderen besser geht. Wir haben es angeschaut im Konflikt, dass einem vielleicht manchmal gar nicht auffällt, wenn man mal für einen Ton drauf hat oder so. Dass man dort nicht auch das Gefühl hat, da kann man nichts daran ändern. Oder im Thema Nachhaltigkeit ebenfalls. Genau das lasse ich da. Wie ist es bei dir, Selina? Was nimmst du mit und was lässt du da?
2: Also zuerst muss ich sagen, ich finde, du hast es sehr gut zusammengefasst und hast es schön auf den Punkt gebracht. Ich nehme definitiv alles mit, was ich in diesem Podcast auch lernen konnte. Also ich nehme definitiv von jedem Podcast etwas mit, würde ich jetzt so sagen. Was ich hier lasse, sind all die Versprecher, die wir in dem Podcast gemacht haben. Muss man auch mal sagen an dieser Stelle. Natürlich waren es sehr schöne Stunden, die wir hier haben dürfen erleben und die Sendereihe kreieren für dich und jede andere oder andere Person, die da aussen dazu lässt.
3: Kann man friedliches Zusammenleben lernen?
2: Definitiv, ja. Also ich muss zugeben, ich habe auch nicht immer alle Aspekte, die wir hier in dem Podcast angeschaut haben, beachtet in meinem Alltag. Und darum finde ich schon, ja, man kann es lernen. Die Hoffnung ist nicht verloren. Man muss einfach dranbleiben und man muss sich einfach ein bisschen an die Nase nehmen und die drei Begriffe, Akzeptanz, Toleranz und Respekt, einfach immer wieder ein bisschen aufrufen in sich rein und dann kann man das sehr wohl lernen und auch ausführen.
3: Ich finde, an dem Punkt können wir unseren Podcast zu friedlichem Zusammenleben abschliessen und hoffen natürlich, dass du so viel gelernt hast wie Selina und ich selber auch. Und falls du nochmal in unsere einzelnen Podcasts möchtest einhören, findest du alle auf unserer Webseite www.powerup.ch. Friedliches Zusammenleben.
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0: Das Lied hat mein Grossi ausgewählt. 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Geniesst die Sendung und liebe Grüße.
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9: Hoi, ich heiße Luca. Ich wohne in Wallenstadt. Ich habe 3 Katzen und 2 Hasen. Mein Hobby ist Fußball und Skifahren. Ich habe eine ältere Schwester, die ist 15. Ich bin jetzt 12. Mein Lieblingsessen ist Pulle mit Pommes. Mein Lieblingsgetränk ist Wasser mit Kohlensäure und Eistee.
10: Hoi, ich bin der Nevin von Wallenstadt. Meine Lieblingsteams sind St. Gallen, Barcelona und Wallenstadt. Ich bin 11. Mein Lieblingsessen ist Burger und Carbonara.
11: Hallo, ich bin der Noah. Ich wohne in Wallenstadt. Mein Hobby ist Rugby. Ich bin 12 Jahre alt. Mein Lieblingsfußballteam ist FC Barcelona. Und mein Lieblingsessen ist Lahmacun.
12: Hallo, ich bin Fabiana. Ich lebe mit meiner Familie in Wallenstadt. Ich finde Katzen tolle Tiere. Ich habe selber 3 Katzen und 3 große Goldfische. Mein Bruder züchtet Schwalbenschwanzschmetterlinge. Übrigens bin ich bald 12 Jahre alt. Mein Lieblingsfach ist Sport. In meiner Freizeit male und bastel ich sehr gerne. Ich gehe gerne mit Freunden an den Walensee. Und ich freue mich immer, wenn ich mit meiner Familie eine Velotour mache. Wenn mir langweilig ist, spiele ich gerne mit meinen Nachbarn. Mir ist oft langweilig, außer wenn ich lernen oder Hausaufgaben machen muss. Ich spiele gerne Tennis und sonst noch ein paar Sportarten mit Bällen. Ich gehe oft wandern. Meine Lieblingsfarbe ist Violett und Türkis. Meine Lieblingstiere sind Katzen, Schmetterlinge und Marienkäfer. Denn die bringen Glück. Ich mag auch noch viele andere Tiere, aber das sind meine 3 Lieblingstiere. Noch eine kurze Info über mich. Wenn ich lerne, male, Hausaufgaben mache oder bastel, höre ich gerne Musik, weil ich mich besser konzentrieren kann. Probiert es aus, vielleicht hilft es euch auch. Jetzt kommt Erin und stellt sich vor.
0: Hoi, ich bin Erin. Ich lebe in Wallenstadt. Ich habe einen Bruder und eine Katze. Sie ist schwarz-weiß und heisst Gin. Ich habe Tiere sehr gerne. Und meine Lieblingstiere sind Hunde, Katzen, Tiger und Erdmännchen. Und mein Lieblingsessen ist Risotto. Ich kann auch gerne wandern oder einfach raus an die frische Luft. Meine Lieblingsfarbe ist rot. Und mein Hobby ist Cheerleading und ich spiele Saxophon. Ich bin auch noch im VGT, das heisst Vereinsgeräte turnen. Und ich turne sonst auch gerne. Ich bin selber auch kreativ und male gerne. Und höre gerne Musik. Das ist es jetzt gesehen mit den Begrüßungen von uns. Fabiana und ich machen jetzt einen Bericht über Jobs. Also bleiben dran.
12: Also jetzt machen ich und Erin weiter mit den Fragen über unseren Job oder Beruf, wo man gerne machen würde.
0: Fabiana, was willst du mal werden?
12: Also ich würde gerne Reha-Ärztin werden, weil ich den Job sehr cool finde. Allgemein alles im Spital finde ich sehr cool.
0: Was findest du cool am Spital?
12: Ich finde Operationen und Unfälle sehr spannend.
0: Wenn du jetzt ohne Spital und so machen müsstest, was wäre es?
12: Also ich würde gerne was mit Kindern machen, zum Beispiel Kindergärtnerin oder Lehrerin oder vielleicht auch zur Polizei gehen, vielleicht im Pflegeheim oder im Altersheim arbeiten, wo ich mich um Menschen kümmern muss, denn ich kümmere mich gerne um Menschen, die Hilfe brauchen.
0: Von 1 bis 10, wie gerne würdest du im Spital arbeiten?
12: Ich glaube so eine 9 von 10, denn ich finde es wirklich sehr cool und sehr spannend. Was willst du mal werden, Erin?
0: Ich will auch in einem Spital schaffen oder einfach Arzt werden.
12: Wenn du etwas anderes machen müsstest, was nicht mit Spital zu tun hat, was würdest du machen?
0: Ich würde in einer Apotheke gerne arbeiten gehen.
12: Wie sehr denkst du, würde dir diesen Job gefallen im Spital?
0: Also ich würde sagen 9 von 10, weil mir gefällt Spital sehr gut.
12: Und wenn du etwas ganz, ganz anderes machen müsstest, wo nicht mit Apotheke und Spital zu tun hast, was würdest du machen?
0: Ich würde, glaube ich, Lehrerin werden, aber ich bin, glaube ich, ein bisschen zu unschlau für das.
12: Okay, jetzt kommt Luca und Nevin mit der Viehschau.
2: Hallo zusammen, jetzt kommt ein kleiner Bericht über die Viehschau in Wallenstadt. Die Viehschau in Wallenstadt ist sehr gross. Viele Kühe, viele Menschen
9: und vor allem viele Verkaufsstände. Von meinem Götti waren die Kühe auch dort. Ich half die Kühe von der Feeschau wieder zurück zum Stall zu bringen.
10: Der Paschken ist die Feeschau gewesen. Dort hatte es auch ganz viel Essen, zum Beispiel Bratwurst, Servala, Pommes, Burger, auch Süßigkeiten, wie zum Beispiel Zuckerwatte. Das wäre es gewesen über die Feeschau. Jetzt kommt Erin mit dem Bericht über Kroatien.
0: Jetzt mache ich einen Bericht über Kroatien, also bleibt dran. Ich war schon etwa viermal in Kroatien und ich finde es mega schön da. Mein Grossi Ivanka kommt von Kroatien. Das finde ich cool. Ich war immer am Meer in einem Bungalow. Ich habe auch schon viele Quallen und kleine Krebse gesehen. Einmal habe ich einen riesen Krebs gesehen im Wasser und dann bin ich gerade aus dem Wasser gegangen. Einmal bin ich an einer Hüpfburg vorbeigelaufen und habe gesehen, dass die Hüpfburg kostet. Das fand ich übertrieben. Bei den meisten Orten am Meer hat es auf dem Meer so ein Parcours. Da gibt es immer so Rutschen und Aktivitäten und da gehen wir immer drauf. Aber barfuß, weil sonst rutschst du nie aus. Wenn du da drauf gehst, hast du am Schluss viele blaue Flecken. Das ist ein bisschen dumm. Noch ein paar Tipps. Der Parcours auf dem Wasser ist sehr teuer, aber es macht Spaß. Kauft euch ein Bungalow. Das ist sehr schön und die Preise sind okay. Zahlt nicht für eine Hüpfburg. Ihr müsst viel zahlen, aber könnt voll kurz Spaß haben. Wenn ihr Spaß haben wollt, dann bucht euch einen E-Roller. Es macht Spaß, mit ihm zu fahren. Aber er ist teuer und man darf ihn erst ab 16 oder 18 Jahren fahren. Aber als Kind darf man hinten drauf sitzen. Die einen finden es unnötig, aber ich finde es okay. Man ist halt viel schneller da, wenn man irgendwo hinfahren will. Ich finde Kroatien super. Ich erzähle jetzt noch ein bisschen über die Erlebnisse. Es hatte auch mal ein Züglein, mit dem konnten wir rauffahren in so ein kleines Dorf. Dort gab es viele Restaurants mit Muscheln und so. Aber das habe ich gar nicht gerne. Darum nahm ich meistens Pizza, Spaghetti oder Couscous und halt Fleisch. In Kroatien gibt es sehr feine und viele Spaghetti Aglio Olio. Die sind mega fein und es hat richtig viel Knobli drin. Das war es jetzt mit dem Bericht von mir. Bleibt dran, jetzt kommt der Bericht von Noah über die Türkei. Viel Spaß.
11: Jetzt mache ich einen Türkei-Bericht. In der Türkei gibt es 86 Millionen Menschen. Die Türkei wurde am 29. Oktober 1923 gegründet. Die Türkei liegt auf zwei Kontinenten. Sie glänzt an 8 Ländern: Griechenland, England, Georgien, Armenien, Iran und in der Türkei gibt's mehr Muslime als Christen. Es gibt aber auch ich gebe das Wort an der Erin.
0: Es ist jetzt 8:08 Uhr. Live in Pestalozzi-Dorf. Jetzt kommt das Lied von meiner Mami. Sie hat es ausgewählt. Einen lieben Gruß noch und einen schönen Tag.

0: Hallo zusammen, wir haben jetzt 8.15 auf www.powerup.ch. Viel Spass mit den folgenden Themas. Jetzt machen wir gerade weiter mit einem Bericht über einen München-Bericht. Jetzt machen wir einen Bericht über den Germany Cup 2026 in Oberschleißheim. Ich und Nevin waren dort mit dem FC Wallenstadt. Wir haben bei der Kategorie U14 mitgemacht. Die Gegner waren 3 Jahre älter als wir. Wir hatten ein Hotel in der Innenstadt. Im Hotel war es sehr lustig, wir haben am Abend gegessen. Dort beim Germany Cup hat es auch eine Hüpfburg. Beim ersten Spiel hatten wir 1-0 gewonnen, das zweite Spiel hatten wir 3-1 gewonnen.
1: Und das letzte Spiel vom Tag hatten wir 2-0 verloren gegen Neuenhof. Im Hotel haben wir gegessen. Wir waren auch im Bayernstadion. Eine Stadiontour haben wir gemacht. Wir waren ganz viel mal im McDonald's. Ich, James und Thiago und Alex waren um 5:55 noch draußen beim Kiosk auf der anderen Straßenseite. Dann gingen wir schlafen. Morgen kommt der Teil 2. Schaltet morgen wieder ein. Jetzt kommt Erin und Fabiana.
2: Also, jetzt machen wir weiter mit dem Thema Fragen über die Herbstferien. Ich frage Erin ein bisschen ab über ihre Herbstferien. Erin, was machst du in den Herbstferien?
3: Also, die erste Woche gehe ich in das Pfarreilager und sonst mache ich eigentlich nichts.
2: Wo gehst du hin?
3: Wie gesagt, in der ersten Woche gehe ich in das Pfarreilager. Und sonst einfach spontan in eine Stadt oder
2: ja. Und was willst du sicher in den Herbstferien machen zu 100%?
3: Also zu 100% würde ich gerne in eine Stadt gehen.
2: Weißt du schon, wann du zurückkommst aus dem Pfarreilager?
3: Ja, ich komme ich gehe eine Woche hin, in der ersten Woche.
2: Und gehst du anfangs Herbstferien?
3: Ja, ich gehe anfangs Herbstferien in der ersten Woche.
2: Geht ihr in ein Hotel?
3: Nein, wir gehen nicht in ein Hotel.
2: Wie lange geht ihr weg?
3: Eine Woche.
2: Wann kommst du wieder zurück?
3: Nach einer Woche.
2: Geht ihr wandern oder schwimmen?
3: Wandern gehen wir sicher und schwimmen weiß ich noch nicht.
2: Gibt es dort etwas Spezielles, wo ihr macht?
3: Also wir machen immer coole Spiele und haben einfach Spaß.
2: Gibt es dort spezielles Essen oder immer das Gleiche?
3: Also dort gibt es halt normales Essen.
2: Geht ihr auch auf die Alp?
3: Ja, wir gehen jede Herbstferien gehen wir auf die Alp.
2: Und wieso geht ihr dorthin? Hat jemand Geburtstag oder feiert ihr was?
3: Nein, wir gehen als Spaß dorthin.
2: Und kocht ihr dort selber?
3: Ja, wir kochen dort selber.
2: Was macht ihr? Macht ihr immer das Gleiche oder auch verschiedene Sachen auf das, wo ihr gerade Lust habt?
3: Wir machen einfach das, was wir Lust haben.
2: Das war's jetzt mit unseren Fragen. Jetzt machen wir weiter mit den beliebtesten Tieren auf der ganzen Welt. Also, die beliebtesten Tiere auf der ganzen Welt. Welches, denkst du, ist das beliebteste Tier auf der Welt? Hast du auch Lieblingstiere oder Haustiere? Ich habe selber 3 Katzen und 3 große Goldfische. Okay, auf Platz 1 sind natürlich Katzen. Sehr viele Menschen lieben Katzen und besitzen sie auch. Hast du das auch gedacht, dass Katzen auf Platz 1 stehen? Auf Platz 2 sind ganz einfach die Hunde. Auch viele Menschen besitzen Hunde.
3: Auf Platz 3 sind Kleintiere wie Hamster, Meerschweine oder Mäuse und Kaninchen. Auf dem 4. Platz sind Ziervögel wie Wellensittiche, sind Vögel, Kanarienvögel, Papageien und Prachtfinken. Auf Platz 5 sind Aquariumtiere wie die Fische, Goldfische, Krabben und noch viele andere Unterwassertierarten. Jetzt kommt der zweitletzte Platz, der 6. Platz. Das sind Teichtiere, die draußen sind. Das sind größere Fische, die im Winter zum Beispiel nicht in die Wärme müssen. Und der letzte Platz, der 7. Platz, sind die Terrarien mit Schlangen und Eidechsen. Nicht viele Menschen haben Tiere in Terrarien. Jetzt kommt der Bericht von Fabiana und mir. Ein paar Möglichkeiten, jemanden mal wenn jemand mal langweilig ist und jemand Zeit hat.
2: Draußen könnte man Sport machen oder entspanntes Yoga. Vielleicht auch Seilhüpfen oder etwas zeichnen. Vielleicht Muster zeichnen oder etwas Fantasiemäßiges. Basteln macht vielleicht auch jemandem Spaß. Könnte auch für ein Haus basteln oder ein Geschenk machen. Für wenn jemand Geburtstag hat oder einfach so ein Geschenk, dass jemand eine Freude hat. Vielleicht fischen gehen oder Fußball spielen, einen Spaziergang mit dem Hund machen, falls man einen Hund hat, oder mit den Rollschuhen, mit dem Velo oder mit dem Roller fahren. Ganz einfach könnte man auch Musik hören und vielleicht Sachen, die im Text kommen, malen oder so.
3: Aufräumen oder dekorieren könnte man auch tun. Oder den Garten pflegen, nähen macht vielleicht auch Spaß. Man könnte auch mit Slime oder Squishies spielen. Bücher lesen oder Brettspiele, die man auch alleine spielen kann. Vielleicht Videos machen oder Fernseher anschauen. Anhänger oder Ohrenringe basteln. Mit den Tieren kuscheln oder spielen. Eine Geschichte oder ein Lied erfinden oder coole Bilder oder Videos machen.
2: Jetzt machen wir weiter mit drei Dingen, falls man nicht einschlafen kann. Auf Nummer 1 ist vielleicht sehr bekannt, von 100 runterzählen und sich vorstellen, dass ein Schaf über einen Zaun hüpft. Ich glaube, einmal habe ich das Erin gesagt und sie dachte, das Schaf sollte vom Sprungbrett springen. Ich musste so lachen.
3: Nummer 2 ist sich überlegen, wo man den heutigen Tag gemacht hat oder was man Lustiges an diesem Tag erlebt hat. Und Nummer 3 eine Geschichte über irgendwo detektive Tiere oder so. Jetzt kommt der Bericht über den Fußball.
0: Jetzt kommt ein Bericht, wo wir sagen, wo wir in den Ferien gewesen sind. Nevin, wo bist du in den Ferien gewesen?
1: Ich war in Griechenland.
0: Was hast du denn dort so gemacht?
1: Ich war baden am Strand und habe viel gegessen.
0: Sag mal, was hast du dort, was hat das Hotel so gebietet?
1: Es hatte einen Fußballplatz, einen Tennisplatz, einen Basketballplatz und 3 Pools.
0: Das hört sich aber sehr schön an. Fabiana, was hast denn du in den Ferien gemacht?
2: Also, wir waren manchmal zu Hause, aber wir sind auch in das Tirol gegangen.
0: Was ist dein Tirol?
2: Also, das ist ein Urlaubsort in Österreich.
0: War sicher schön dort, oder?
2: Ja, und es hatte sehr viele Pools, also 3 Pools. Einen, der draußen war, der etwas kälter war. Einer, wo auf so Sprudeln hatte, wo sehr warm war. Und einer, wo drinnen war, der auch warm war.
0: Erin, erzähl doch du mal von deinen Ferien.
3: Ich war in Paris und da hat es halt leider keine Bäder, aber es war mega schön, die Sehenswürdigkeiten anzuschauen.
0: Hast du auch etwas zu Hause gemacht?
3: Ich war einfach zu Hause und habe dort gespielt.
0: Wie lange warst du in den Ferien, Fabiana?
2: Ich glaube 5 Tage und 4 Nächte. Und die Nächte waren immer sehr, sehr kalt.
0: Wie lange warst du in den Ferien, Nevin?
1: Ich war 9 Tage.
0: Warst du auch irgendwo in den Ferien, Noah?
4: Nein.
0: Okay, das war's mit dem Bericht. Jetzt kommt die Ansage für die nächste Gruppe. Also, sie machen ein Telefonquiz. Schreiben jetzt die Nummer auf. Sie ist 071 340 02 24. Schreiben Sie auf jetzt. Wir sagen die Nummer gleich nochmal. 071 340 02 24. Sie freuen sich auf jeden Fall, wenn ihr anruft. Sie erzählen auch einmal über einen Unfall. Das wird sicher sehr, sehr spannend. Allgemein sind diese Themen sind von anderen Gruppen auch sehr spannend. Die Themen kommen vom Olti, vom Finn, vom Suel und von der Vanessa. Es kommen auch viele coole Lieder für ihnen. Vor allem kommen die viele Lieder. Sie sind um 8:30 Uhr dran. Also bleibt unbedingt dran. Das wär's gesehen von heute. Tschüss miteinander.

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3: 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Es passiert plötzlich ein kurzer Moment der Unachtsamkeit. Ein zu schneller Fahrer, sondern eine rutschige Straße und schon kann alles sich verändern. Ein Auto fährt durch die Nacht, die Straße ist nass, die Sicht schlecht. Plötzlich taucht vor dem Fahrer rotes Bremslichter auf. Es trifft sofort auf die Bremse, doch es ist zu spät. Die Reifen verlieren den Halt, ein lauter Knall bricht durch die Stille. Autounfälle gehören zu den gefährlichsten Situationen im Straßenverkehr. Dabei kann schon eine kleine Unachtsamkeit große Folgen haben. Besonders gefährlich sind überhöhte Geschwindigkeit, Alkohol am Steuer, Ablenkung durch das Handy und nicht beobachten vom Verkehrsregeln. Doch ein Unfall betrifft nicht nur die Menschen im Auto, auch Familie, Freunde und Rettungskräfte, die davon betroffen sind. Feuerwehr, Polizei und Rettungsdienst müssen oft innerhalb weniger Minuten handeln, um den Menschen zu helfen.
4: Bei einem Unfall hat es in der Schweiz wichtige Notfallnummern und Schritte, die du musst beachten musst. Es gibt keine offizielle Schriftsprache auf Schweizerdeutsch. Darum ist es einfach, Mundartext darzustellen. Wichtige Notfallnummer: 117 Polizei, wenn etwas passiert ist oder ein Unfall. 144 Ambulanz, Rettungshilfe bei Verletzungen. 117, 118 Feuerwehr bei Brand oder Klemmer. 112 Euro Notfallnummer, gilt auch bei uns in der Schweiz.
6: Jetzt über Airbags. Airbags sind lebensrettende Schutzeinrichtungen in Autos. Airbags sind ein wichtiger Bestandteil der Fahrzeugsicherheit und schützen Insassen bei einem Unfall, indem sie sich innerhalb von Millisekunden mit Gas füllen und die Wucht des Aufpralls abfedern. Modernere Autos haben nicht nur Front-Airbags für Lenkrad und das Armaturen-Airbag, sondern oft auch Seiten-Airbags, Kopf-Airbags, Vorhang-Airbags und Knie-Airbags, um den Körper rundherum zu sichern.
5: Im ersten Halbjahr 2026 sind 102 Leute auf der Schweizer Straße beim Verkehrsunfall gestorben. Vergleichlich mit dem letzten Jahr sind mehr Leute getötet worden. 1878 Leute sind im ersten Halbjahr schwer verletzt worden. Das ist weniger als im letzten Jahr.
4: Jetzt kommt noch ein Lied, Beautiful Things.

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1: Unsere Gruppe hat uns Komplimente gemacht, dass wir gut konnten. Olli kann gut improvisieren und erfinden. Er findet immer eine Lösung. Joel traut sich sehr viel zu. Vanessa, sie kann gut arbeiten und sich vertiefen. Finn kann gut mit Streit umgehen und Fußball spielen. Und jetzt kommt noch das Lied Lucas Graham 7 Years.

0: dem Thomassee im Kanton Graubünden. Frage: Wie viele Schweizer Kantone sind sind offiziell Vollkantone? Vollkantone.
1: So, jetzt kommt nochmal ein Quiz. So, die erste Frage ist: Wieso essen Katzen Gras?

lösen werden, weil sie sich schlecken und dann Haare in den Magen kommen. Und diese Haare sind unverdaulich. Die zweite Frage wäre, wie lange dauert es, um den Walensee zu laufen? Die Lösung wäre 10 bis 13 Stunden. Die letzte Frage wäre, wie alt ist der Elon Musk?

0: Lösung wäre, er ist 55 Jahre alt.
1: Nachher mache ich noch einen Liederwunsch. Ihr könnt unter der Nummer 071 340 02 24 anrufen. Wiederholung. 071 340 02 24.
2: Jetzt kommt noch ein Lied. Alex Warren Ordinary.

Ich wiederhole nochmal die Nummer. 071-340-0224. Wiederholung. 071-340-0224.

0: Leider hat niemand angerufen, dafür haben wir zwei Live-Gäste hier. Was für einen Liederwunsch habt ihr?
1: Mein Liederwunsch ist Rock This Party von Bob Sinclair, damit wir alle ein bisschen aufwachen.
0: Okay, wollen Sie noch jemanden grüßen?
1: Ich grüße die ganze Klasse 6b und natürlich auch 6a, aber ganz speziell 6b. Die machen momentan einen super Job. Die einen sind hier im Studio, die anderen fleissig am Vorbereiten. Und wenn es jemand noch nicht mitbekommen hat, ich bin der Dario Cervasoni, der Klassenlehrer von der 6b.
0: Und jetzt wird das Lied abgespielt.

Ihr könnt nochmal unter einem Musikwunsch anrufen unter der Nummer 071 340 0224. Wiederholung 071 340 0224.

0: Haben Sie schon eine Idee wegen einem Lied?
1: Ja, ich würde mir gerne wünschen Hotel California von den Eagles.
0: Und wieso?
1: Ja, das Lied gibt gerade so ein schönes Ferienfeeling vor der bevorstehenden Herbstferien.
0: Möchten Sie noch jemanden grüßen?
1: Ja, ich grüße die ganze Primarschule Wallenstadt und ich hoffe, auch die freuen sich auf die Herbstferien.
0: Vielen Dank und tschüss.
1: Danke euch und tschüss.

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6: Herzlich willkommen bei unserer Radiosendung vom Donnerstag. Es wird heute wieder mega spannend. Es geht weiter mit dem Hörspiel Teil 2, ein 100 Sekunden Wissen über Klasseerfindung von Elia, Infos und ein mega spannendes Live-Interview mit einer Person aus dem Kinderdorf. Darora macht weiter mit ihrer Katze. Nastia sagt etwas über Edelstein. Außerdem kommen wieder gute Lieder. Bleiben dran! Es geht gerade los mit dem Elia und dem 100 Sekunden Wissen. Viel Spass!
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8: Also, ich habe im Internet etwas gefunden über Glasse. Wie Glasse-Erfindung hergestellt ist. Und darum habe ich eine Geschichte über das geschrieben. Ich schalte jetzt auf Hochdeutsch um. Manche der besten Erfindungen der Welt entstehen nicht im Forschungslabor, sondern aus der Neugier eines Kindes und einem simplen Versehen. San Francisco im Winter 1905. Der 11-jährige Frank Epson sitzt draußen vor dem Haus und mischt sich ein Getränk an. Wasser vermischt mit Limonadenpulver. Damals ein beliebter Softdrink zum Selbermachen. Er rührt alles mit einem Holzstäbchen um. Doch dann wird er von etwas abgelenkt, vielleicht ein Spiel, vielleicht ein Freund, und lässt seinen Becher einfach draußen auf der Veranda stehen. Was Frank nicht bemerkt, in dieser Nacht fällt die Temperatur in San Francisco ungewöhnlich stark ab, deutlich unter dem Gefrierpunkt. Am nächsten Morgen entdeckt er seinen Becher wieder, doch die Flüssigkeit darin ist komplett gefroren. Mittendrin steckt noch immer das Holzstäbchen, das er zum Umrühren benutzt hat, wie ein kleiner Griff. Neugierig, wie Kinder eben sind, zieht er dran und herausrutscht ein bunter, aromatisierter Eisblock am Stiel. Er probiert einen Bissen, süß, kalt, erfrischend. Frank ist begeistert und zeigt seine Entdeckung Freunden und Nachbarn. Zunächst nennt er es Eis. Nennt er sein Eis Epcycle, eine Wortspielerei aus einem Nachnamen Epson und dem englischen Wort Eiskel, was Eiszapfen bedeutet. Die Jahre vergehen. Frank experimentiert weiter, verfeinert die Idee, verschiedene Geschmacksrichtungen, unterschiedliche Formen. Erst 1923, mittlerweile 18 Jahre nach jener kalten Nacht, meldet er seine Erfindung offiziell zum Patent an. Den finalen Namen liefern ihm dabei seine eigenen Kinder. Sie nennen das Eis liebevoll Popcycle, Papas Eiszapfen. Daraus wird der Markenname, den wir heute alle kennen, Popcycle. Die Erfindung wird ein Riesenerfolg. Noch heute, über 100 Jahre später, werden weltweit jährlich mehrere Milliarden Eis am Stiel verkauft, in unzähligen Geschmacksrichtungen und Farben. Und alles begann mit einem vergessenen Becher einer kalten Nacht in San Francisco und der unabhängigen Neugier eines 11-jährigen Jungen. Jetzt übergebe ich das Wort der Aurora mit der Katze.
9: Hoi, ich erzähle etwas über meine Katze, welcher Reihenfolge zu uns gekommen sind, Teil 2. Der Lump ist zu uns gekommen und ihr denkt euch sicher, warum Lumpi. Wir haben uns überlegt, Lumpi, weil er immer Scheiß gemacht hat. Zum Beispiel, er hat einmal so einen Spinner gehabt und hat das Katzenklo umgeworfen. Das war lustig, aber gleichzeitig blöd. Und dann ist der Milo zu uns gekommen. Er hat eine Behinderung, aber ich habe ihn gleich geliebt wie alle anderen. Aber ich habe die anderen, Lumpi war der Zwilling von Milo. Und ich fand das lustig, gefunden, weil ich auch einen Zwilling habe. Und jetzt würde ich gerne erzählen, was jetzt mit ihnen ist. Also die Mutzle und der Wuscheli sind noch da und fit. Aber der Wuscheli hat einmal einen Unfall gehabt. Es geht ihm wieder tiptop. Und der Schnurli, es geht ihm tiptop, aber er ist viel draussen. Und Lacki ist es gut gegangen, aber dann ist sie einfach nicht mehr heimgekommen. Und wir haben gedacht, sie ist tot, weil sie ist schon seit mega vielen Wochen nicht mehr heimgekommen. Und der Lumpi geht super und er ist schon eine riesige Katze, aber er ist noch nicht ausgewachsen. Und der Milo, wir haben ihn leider weggeben, weil wir keine Zeit mehr für ihn hatten. Aber er ist immer noch, es geht ihm noch nie besser. Jetzt übergebe ich der Julia das Wort mit dem langweiligen Beitrag.
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6: Langweilig. Langweilig ist das unangenehme Gefühl, einer befriedigenden Tätigkeit nachzugehen zu wollen, ist aber nicht zu können. Auch bestimmte Eigenschaften von Sachen werden von ein paar Menschen als langweilig empfunden. Langweilig als Motivation zum Ausprobieren. Dabei kann sich Langweilig auf sehr unterschiedliche Weise bemerkbar machen. In der Schule zum Beispiel hängen ein paar Kinder im Schlaf im Stuhl, wenn sie sich im Unterricht langweilen. Andere fangen an, nervös und hippelig auf ihrem Sitz hin und her zu rutschen. Sie stören die Klasse oder fangen an, auf einem Blatt Papier herumzukritzeln. Und jetzt regnet es und es ist viel zu heiß oder es hagelt in Strömen. Du bist also im Haus gefangen. Und was machst du jetzt? Du kannst Rezepte ausprobieren und neue Gerichte kochen. Oder einen Spielabend mit Familie oder Freunden veranstalten. Einen Filmabend mit Snacks und Kinofeeling daheim. Rätselspiel. So viele Bücher an einem Tag lesen wie möglich. Sport daheim. Sprachen lernen. Apps wie Duolingo oder Babbel brauchen. Kreatives Schreiben, Zeichnen oder Malen. Und jetzt ist langweilig auch noch wichtig. Aus Sicht von der psychischen Gesundheit ist der Zustand von langweilig gut. Gibt es Menschen, die sich schneller langweilen als andere? Ja, impulsive Menschen neigen dazu, sich schneller zu langweilen als andere. Sie brauchen generell mehr und rascher neue Reize, um zufrieden zu sein. Auch Menschen mit einer Konzentrationsschwäche langweilen sich schneller. Aber auch ängstliche Menschen, die in einer zurückgezogenen Welt leben, können im Alltag schneller mit Langweilen konfrontiert sein. Ich hoffe, mein Beitrag hat euch gefallen. Mehr Infos findest du auf der Webseite ARD1 auf Alpha. Jetzt geht es weiter mit Melia und Tobias über das Kinderdorf.
11: Ich habe mit
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8: Ich habe mit dem Tobias einen Bericht über das Kinderdorf Pestalozzi gemacht. Am Mittwoch, also gestern, hat es eine Viehschau gegeben. Das Radio machen macht sehr viel Spass. Wir haben einen grossen Fußballplatz, einen Basketballplatz, ein Studio und mehr. Es hat auch ein riesiges Netz zum Umklettern und Springen. Es hat auch noch ganz viele andere coole Sachen. Und es hat auch noch ganz viele andere Klassen in dem Lager. Am Abend gibt es noch ganz viele Aktivitäten im Jugendtreff. Zum Beispiel gibt es heute am Abend ein Disco. Im Kinderdorf Pestalozzi gibt es auch eine Turnhalle. In dieser Turnhalle findet auch die Disco statt. Der Tobias erzählt euch jetzt den Rest über das Kinderdorf. Am Morgen muss man... Ja, der Tobias erzählt euch jetzt den Rest.
13: Das Kinderdorf Pestalozzi ist im Appenzell. Das Kinderdorf Pestalozzi ist im 1946 gegründet worden. Es hat ganz viele schöne verschiedene Häuser. Es hat so einen Spielplatz mit einer Kugelbahn. Neben dem Studio hat es zwei Radiobus. Am Abend kann man in den Jugendtreff gehen und mit anderen coole Spiele machen. Sport hat 20. Im Dorf hat es 20 Häuser. Jetzt übergebe ich das Wort an Aurora, um das Lied ankündigen. die Liedankündigung und noch Lied gibt es unser Live-Interview.
9: Hoi, ich ankündige das Lied von meinem Stiefvater Sammy. Viel Spass beim Zuhören. 079.
14: Sind wir wenigstens die Vorwahl? Per favore. Ja. Yeah.

0: Wir begrüßen heute im Radiostudio Gmalin für das Live-Interview. Herzlich willkommen.
1: Danke.
2: Ich würde jetzt 8 Fragen stellen. Wir hoffen, das ist okay für dich.
1: Ja, sicher.
0: Für was sind Sie im Pestalozzi-Dorf zuständig?
1: Ich bin für ganz vieles zuständig, zum Beispiel für die Grünanlagen, also da heisst Rasenmähen, Trimmern und so weiter. Für den Unterhalt der Gruppenhäuser, also da heisst, wenn Gruppen so wie ihr abreisen, dann müssen wir Kontrollen machen und schauen, ob das Zeug kaputt ist. Wenn etwas kaputt ist, dann müssen wir das flicken. Was wir auch machen, sind alles, also heisst zum Beispiel ein Sommerfest oder Hausveranstaltungen, die wir eigentlich helfen aufstellen. Ja, das sind so die Hauptaufgaben, würde ich sagen.
2: Wie sind Sie auf den Job gekommen?
1: Auf den Job bin ich eigentlich gekommen durch meinen Vater. Er ist Landschaftsgärtner und hat Hausort gemacht. Seit ich klein bin, eigentlich habe ich ihm immer geholfen im Garten und dann habe ich eigentlich schnell gewusst, dass ich etwas Handwerkliches machen will. Ich bin auch auf die Baustelle gegangen, schnuppern, aber da war mir dann ein bisschen zu streng gewesen. Darum habe ich mich dann für Betriebsunterhalt entschieden. Da ist ja, so etwas zwischendrin manchmal. Ist ein bisschen einfacher, also man kann auch einfachere Arbeiten machen und man ist jetzt auch nicht bei jedem Wetter draußen. Genau.
0: Wie lange arbeiten Sie schon hier?
1: Ich habe vor 2 Jahren meine Lehre hier angefangen, habe jetzt dieses Jahr im Sommer abgeschlossen. Also das heisst, das ist jetzt mein anfangendes 3. Jahr, wo ich hier bin.
2: Wie alt sind Sie?
1: Ich bin 21.
0: Wieso gefällt Ihnen der Job?
1: Der Job gefällt mir, weil ich in einem Team arbeiten kann. Man hat gleich noch viel mit Menschen zu tun, auch hier. Und ja, es ist immer abwechslungsreich. Ich kann immer etwas anderes machen. Manchmal bin ich am Malen, nachher bin ich wieder am Rasenmähen. Also es ist sehr viel Verschiedenes, was ich darf machen, was ich auch lernen darf. Ja.
0: Was machen Sie sonst noch?
1: Sonst bin ich viel am Sport machen. Ich gehe ins Fitness und ins Boxen ab und zu, wenn ich Zeit habe. Und sonst mache ich gerne in der Freizeit mit meiner Familie etwas oder mit meinen Kollegen. Was ich auch sehr gerne mache, ist einfach schlafen.
2: Wie sind Sie aufs Kinderdorf gekommen?
1: Aufs Kinderdorf bin ich eigentlich durch meine Mutter gekommen. Ich habe eine Lehrstelle gesucht und meine Mutter hat mit mir zusammen immer fleissig offene Stellen gesucht. Und tatsächlich hat dann sie die offene Stelle gefunden, hier im Kinderdorf, als Lernende. Und dann ja, habe ich mich beworben, bin schnuppern und dann hat es mir gut gefallen und dann ja, habe ich dort angefangen.
2: Welche Arbeit gefällt Ihnen am liebsten?
1: Am liebsten gehe ich, glaube ich, raus in den Garten. Einfach, weil ich dort auch am besten rauskomme, würde ich sagen. Und ja, ich finde es immer schön, wenn man Sachen machen kann, jetzt gerade im Garten, und nachher sieht man, wie das Resultat, das man gemacht hat. Also, wenn ich jetzt eine Hecke schön schneiden kann oder so. Genau.
0: Das wär's gesehen mit dem Live-Interview. Wir danken dir ganz herzlich, dass du gekommen bist und von deinem Beruf erzählt hast.
1: Ich danke euch vielmals.
0: Danke fürs Kommen. Und jetzt kommt Gnastia mit dem Bericht über Edelstein. Edelsteine, das kennt jeder. Sie funkeln, glitzern und schimmern. Sie sind rund, eckig, glatt und rau. Aber habt ihr gewusst, dass Edelsteine seit Jahrhunderten geschätzt werden wegen ihrer Heilkraft? Sie sollen auch positive Energie ausstrahlen sowie negative Energie absorbieren, also in sich aufnehmen. Jeder Edelstein hat eine besondere Wirkung. Zum Beispiel der Allesheiler. Das ist der Bergkristall. Er gilt zur Harmonisierung und zum Energiefluss im Körper. Und die einen sind die auch sehr teuer. Der teuerste Edelstein ist der Pink Star. Das ist ein rosafarbiger Diamant. Er kostet nämlich 71,2 Milliarden Dollar. Und wissen ihr, was der beliebteste Edelstein ist? Es ist der Diamant. Er ist bekannt für seine Härte und seine gute Qualität. Er wird häufig als Schmuck verwendet. Er gilt als Symbol für die Liebe und Reichtum. Und kaufen könnt ihr die Edelsteine im Haus von den Edelsteinen. Dort gehe ich manchmal auch hin. Das kann ich nur empfehlen. Aber Achtung, es gibt viel Arbeit, um die Edelsteine in die richtige Form zu bringen. Der Prozess umfasst mehrere Schritte. Also ganz zuerst müssen wir sie begutachten, schneiden, grob schleifen, dann polieren. Das braucht viel Zeit und Präzision. Das war es mit meinem Bericht über die Edelsteine. Ich hoffe, euch hat es gefallen und ihr habt viel etwas gelernt. Ich übergebe jetzt das Wort an unsere Witzmeisterinnen. Viel Lachen!
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4: Was ist weiss, fettig und fliegt über die Wiese? Die Biene Mayo.
5: Was waren die letzten Worte des Detektivs? Klarer Fall, sie sind der Mörder.
4: Der Gast kommt in die goldige Gabel. Der Gast: Herr Ober, was kann ich bei Ihnen essen? Ober: Bei uns können Sie alles essen. Gast: Dann bitte ein Dinosaurier-Steak mit Toast. Der Ober: Sorry, das geht leider nicht, der Toaster ist kaputt.
5: Was steht auf dem Grabstein eines Geisterfahrers? Entgegengekommen bis zum zuletzten.
4: Ich bin niemand. Niemand ist perfekt, also bin ich perfekt.
5: Ein freundlicher Passant ruft an Auton hinter: Hallo, Sie haben die Scheibenwischer angelassen. Schon gut, die lassen ich immer an, damit mir die Polizei kein Strafzettel daran klebt.
6: Ich mache gerade jetzt weiter mit dem meinem Beitrag über meine Sommerferien und meine Erlebnisse mit dem Zelten. Hey, falls ihr es noch nicht gewusst habt, ich und meine Familie gehen öfters zelten. Und ich will über meine Sommerferien und meine Erlebnisse erzählen. Also, wie gesagt, wir gehen öfters zelten und ich würde gerne von meinen Erlebnissen erzählen. Also, ich bin schon in jungen Jahren zelten, meistens ins Tessin. Leider weiss ich nicht mehr, wie es dort heisst. Aber egal, dort hat es einen Bach gehabt, aber der Strömung war dort nicht so stark gewesen. Und kann man auch gut Klippen springen. Aber leider bin ich dort noch zu klein gewesen und wir haben auch ein Ferienhäuschen im Tessin gehabt und dort der Camping hat Camping-Taverne geheissen. Ich habe den Camping geliebt, weil es dort einen Bach und einen riesigen Pool gehabt und wir haben unsere Freunde dort gehabt und eine riesige, coole Schaukel. Aber leider ist er geschlossen worden. Aber wir sind jetzt auf einem anderen Camping in Deutschland, im Schwarzwald. Es hat zwar kein... Aber kein Pool, aber dafür haben wir ganz viel Landschaft. Und dort kann man auch coole Velotouren machen, aber kommen wir zurück zum Zelt. Also, so in der heutigen Zeit können wir immer noch ins Tessin und ein TTS Camping. Ich habe ja erzählt, dass man im Tessin Klippen springen kann. Jetzt kann ich es machen und dürfen, aber nur wenn jemand dabei war. Aber es war so cool und das Jahr in der Sommerferien sind wir nicht nur im Tessin gewesen, wir sind auch auf dem TTS Camping gewesen. Dort hat es so ein Seele gehabt, okay. Und dort hat man auch Stand-up paddeln. Ich und meine Schwester sind die ganze Zeit auf dem und am Umpaddeln gewesen. Das war so cool. Und dort hat es auch jeden Tag Programm gegeben. Am Montag sind wir erst dort hergegangen und haben das Programm verpasst. Aber der Dienstag war das Programm gewesen, so Figuren basteln. Und am Mittwoch war es Fischfütterer gewesen. Und am Donnerstag ist zu den Bienen gegangen. Und am Freitagmorgen war Yoga am See. Und am Freitagnachmittag war Basteln. So. Und dort haben wir Taschen angemalt und Tattoos aufgeklebt. Und ich bin auch mega viel am See gewesen. Jetzt übergebe ich Nastja das Wort.
7: Wie soll man reagieren bei einem Brand? Bei einem Brand ist es wichtig, dass man sofort die Feuerwehr anruft und unter der Notrufnummer 112 zum Alarmieren und dann sich und andere in Sicherheit bringt. Dann sofort Türen und Fenster zumachen, dass der Rauch und das Feuer sich nicht so schnell ausbreiten. Erst das Gebäude verlassen, wenn das Gebäude sicher ist. Und wie soll man reagieren? Bei einem Überfall? Bei einem Überfall ist es wichtig, ruhig zu bleiben. Und nicht heissig auf den Räuber einzureden. Probieren, die Situation zu schlichten. Halten aber genug Abstand. Und sind höflich zum Täter. Am besten ist es, wenn man da die Anweisung vom Täter befolgt und keinen Widerstand leistet. Probieren Sie, wenn Sie die Situation geschlichtet haben, laut um Hilfe zu rufen und auf sich aufmerksam zu machen. Das wäre es mit meinem Bericht. Und wie soll man reagieren? Ich mache gerade noch schnell das Wetter.
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7: Das Wetter heute in Trogen, es wird bis zu 19 Grad und es ist bewölkt. Es kommt nie regnen heute. Am 11. ist es ungefähr 17 Grad. Also schön frisch. Das Wetter heute in Wallenstadt. Heute in Wallenstadt wird es bis zu 22 Grad. Das war es mit dem Wetter. Jetzt kommt Julia mit dem Hörspiel.
9: Stehen geblieben sind wir bei Verfolgungsjagd beginnt. Tania und Amelia auf dem Nero hinten an. Die Leute staunen nur, wie sie im Wind durchs Dorf donnern. Brrr, Stolli, Amelia ruft und Stolli bremst plötzlich. Der Dieb flüchtet zu Fuß, rumpelt sich in ein Restaurant und hockt sich dort ins WC. Und die zwei schleichen unter den Tisch im Restaurant. Plötzlich sagt das Handy von der Ania raus. Tania biegt es geschwind. «Yes», flüstert Amelia. «Aber, oh nein, Dresser, wo sind wir?» «Use, draussen, der Nero ist weg.» «Gute Wahl», meint Tania. «Der Nero lässt sich nur von uns reiten.» Und tatsächlich, im Moor sehen sie, wie der Nero steigt. Der Dieb fliegt, platsch ab ins Moor. Gescheit ihm recht, knurrt Amelia. Hilfe, brüllt der Dieb. Sollen wir? Fragt Amelia. Ja, wir sind gute Menschen, aber nur, wenn er uns alles zurückgibt. Das Handy soll er zurückgeben und das Amulett sowieso. Trotzdem alarmieren sie die Polizei und die Feuerwehr. Heimlich natürlich. Die Feuerwehr löscht? Nein, aber sie fischen den Typ aus dem Moor. Und die Polizei legt ihm gerade die Handschellen an. Im Sack das Amulett, drei Handys, ein Pokal und der silberne Kerzenständer. Alles zusammen. Der Mann wird abgeführt. Tania und Amelia sitzen in der Sonne am Abend in der Blumenwiese, essen Äpfel, ihre Rösser grasend glücklich nebendran. Das Amulett glänzt am Hals der Mutter. Und Amelia denkt, in 28 Jahren, wenn das Amulett meins wird, reite ich mit der Stolli, dem Nero und der Mami über die Blumenwiese. Und nichts, gar nichts kommt uns mehr dazwischen.
2: Tschüss zusammen, schön habt ihr zugelassen. Lasst das Radio laufen, weil es hat noch mehr Gruppen. Stellt morgen um 9 Uhr das Radio an. Wir würden uns sehr freuen, weil morgen ist unsere letzte Radiosendung. Aber am Freitag haben wir keine 30 Minuten mehr, sondern nur noch 25 Minuten. Und ja, das wäre es für heute mit meiner Gruppe. Also bis morgen, schaltet das Radio wieder ein und geniessen es jetzt. Jetzt übergebe ich das Wort noch schnell der Nastja.
10: Das Lied ist für meinen Papi. Liebe Grüße an dich. Schön, dass du Radio hörst. Viel Spass. Und auch ans Mami, liebe Grüße. Morgen kommt dann dein Lied. Viel Spass. Mit dem Lied Proud Mary von der Tina Turner.
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0: Hallo zusammen.
1: Wir sind Klasse 6b
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4: Wir senden ab dem 21. September bis zum 25. September, ab dem 8. bis zum 1.
1: Uns kann man hören auf
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0: Tschüss!
1: Liebe Fans und Folger, leider sind wir da nur im Klassenlager und darum wird morgen schon unsere letzte Sendung bevorstehen.
6: Aber geniessen Sie jetzt noch unsere zwei letzten Shows und folgen Sie auch noch uns weiter am Power Up Radio.
0: Hallo zusammen!
6: Heute geht es um Hobbys. Es gibt viele verschiedene Hobbys. Einige davon sind auch gefährlich.
1: Wir erzählen euch von ziemlich außergewöhnlichen Hobbys.
7: Geochen, Sicher-Sucher mit GPS-Gerät nach versteckten Dosen in der Natur oder in der Stadt.
4: Magnetfische, sie werfen starke Magnete aus Seil in den Fluss. Ockle, sehen, dass sie Metall Schätze und alte Gegenstände bergen.
1: Aber es gibt auch normale Hobbys.
6: Zum Beispiel?
4: Velofahren, Schwimmen.
7: Getränke oder Fotografieren.
6: Es gibt noch viele andere Hobbys.
1: Aber das war es mit dem Thema Hobby.
0: Tschüss!
6: Noch kommt noch mit Gustas du.

0: Herzlich willkommen zu unserem Beitrag über den HCD. Der Club HCD ist im Jahr 1921 gegründet worden. Er ist jetzt einer für den erfolgreichsten Club in der Schweiz mit 31 Titeln zu den Rekordmeistern. Ihr Stadion ist die Sonder-Krypto-Arena in Davos. Angefangen hat es mit der Idee von Dr. Paul Müller, wo der HCD im Jahr 1921 gegründet hat. Ihre Saisonal seit 1937 bis 1938 hat der HCD das erste Mal ihre National League gespielt. Er ist damals Erster geworden, aber es sind auch nur 6 Mannschaften dabei gewesen. Der HCD hat über 5000 Fans, die den HCD anführen. Der HCD hat 27 bis 28 Spieler. Einer der berühmtesten Spieler ist der Andres Ambuel. Er hat mit am HCD 5 Meisterschaftstitel und 3-mal den Spengler Cup gewonnen. Das war es vom Thema HCD.
1: Tschüss!
2: Und alle, die gestern zugelassen haben, wissen, um was es heute geht.
0: Heute geht es um den Jana, bitte sag du was.
2: Heute geht es um den Tau Matafagatanga, Hanga Kuawa, Omatea Turi Pukaka Piki, Mango Horo und Kuvenua Kitana Tahu. Aber keine Sorge.
0: Das ist
2: da, da wir für neue offen sind, sagen wir euch, was das für ein Quatschwort ist.
0: Das ist kein Quatschwort, sondern ein Berg in Neuseeland.
3: So, ich störe euch das Gespräch nur ungern, aber warum gibt man am Berg so einen langen Namen?
2: Dazu kann ich dir nicht eine Antwort geben. Das ist wie wenn du mich fragst, warum der Stuhl Stuhl heisst.
0: Der Berg ist 8849 Meter über Meer.
2: Übersetzt heisst der Tau Matafagatanga Hang Kuauau Umatea Turi Pukaka Piki Mangahoro Nukuvenua Kitana Tahu. Der Gipfel, wo Tamatea, der Mann mit den grossen Knien, der Rutscher, Bergsteiger und Landverschlinger, der herumreiste, seine Nasenflöte für seine Geliebte spielte.
0: Was für eine komische Bedeutung.
2: Finde ich auch.
3: Herzlich willkommen zu unserem Beitrag über Witz. Es gibt verschiedene Arten von Witz. Es gibt Flachwitz und auch Kinderwitz. Es gibt auch normale Witz. Jetzt noch ein paar Witz.
4: Was ist grün und klopft an der Tür? Lösung. Ein Klopfsalat.
5: Was ist ein Auto am liebsten? Lösung. Parkplätze.
2: Warum sollte man nie Cola und Bier gleichzeitig trinken? Lösung. Weil man dann kollabiert.
0: Wie nennt man einen muskulösen Waschbär? Waschmaschine.
2: Der Lehrer sagt, Fritzchen, du bist schon wieder zu spät. Da sagt Fritzchen, ich musste meiner Oma über die Straße helfen. Der Lehrer sagt, das ist nett von dir. Fritzchen sagt, aber sie wollte gar nicht rüber. Als nächstes kommt das Lied Blessed

0: Sorry wegen vorher, wir haben einen Fehler gemacht. Dort haben wir die Fagetange hangen, Koala und Matthäa Turi Pukakapiki, Magahoro und Kuvenu Akitana Tahu ist nur 305 Meter hoch.
1: Habt ihr gewusst?
2: Katzen werden bis zu 13 bis 20 Jahre alt.
0: Und 4 bis 5 Kilogramm.
3: Körperlänge 50 cm.
4: Schulterhöhe ist 25 bis 30 cm.
5: Katzenkuppen bis zu 2 Meter.
0: Also viermal sich selber.
6: Und Katzen schlafen am Tag bis zu 16 Stunden.
4: Das heisst etwa 70% ihres Lebens.
0: Schlafen sie. Jetzt die 5 beliebtesten Rassen.
1: Die erste ist Hauskatz.
3: Die zweite ist europäischer Kurzhaar.
5: Die dritte ist ein britischer Kurzhaar.
0: Die vierte ist ein Manigon.
4: Und die fünfte ist eine Bergkatze.
5: Das war unser Beitrag zur Katze.

0: Heute wird es in Wallenstadt bewölkt.
1: Aber es wird immer noch 17 Grad.
2: In St. Gallen wird es bis zu 19 Grad. Aber immer noch bewölkt.
3: In Chur wird es bewölkt, aber die Sonne kommt noch.
2: In Graubünden wird es 16 Grad.
3: In Eschenbach wird es
2: bewölkt, aber bis zu 21 Grad.
3: Das war das Wetter für heute.
2: Als nächstes kommt das Lied «Sky Full of Stars». Und damit wollen wir unseren Musiklehrer, Herrn Griesinger, grüßen.

0: Weil das unser heutiges Thema ist.
1: Golo ist am 8. Mai 1886 gefunden worden.
2: Vom Stil Peterson.
3: Sie ist eigentlich nur erfunden worden für Kopfweh und Müdigkeit.
2: Und dann hat es immer mehr funktioniert, bis es ein richtiges Getränk geworden ist.
0: Hast du das gewusst, Robin?
2: Nein. 1903 ist in einem Liter Cola 250 Milligramm Kokain drin.
0: Es braucht richtig viel Wasser. Und neben Dörfern nimmt knapp Wasser.
3: Weil Cola so viel Wasser braucht.
2: Und jetzt kommen noch Grüße. Der erste Grüß ist an meine Mami. Hi Mami. Und der zweite Grüß ist an meinen Papi. Hi Papi.
3: Ich will an meiner Familie grüßen. Hoi Lin. Hoi Papa. Hoi Mama.
2: Es ist gleich 10 und es kommt Monster.
3: Nach uns folgt noch eine Gruppe, die über zum einen Golden Retriever, BMW und Sportwagen machen.

0: Hier ist die Gruppe 10 Uhr. Perfekte Uhr, das wird uns lügen.
1: Was ihr jetzt hört, wird das der beste Jingle sein von David,
2: Nando,
3: Luis und Jordan.
0: Tschüss. Tschüss.
4: Hallo, ich bin der Nando und erzähle euch etwas über Sportwagen und Pocketbikes. Vor dem Thema kommt der David mit Golden Retriever und Nike Elite Bag. Ich hoffe, es gefällt euch. Bis gleich.
5: Hallo, ich bin der David und ich erzähle jetzt euch etwas über Golden Retrievers. Ich hoffe, es gefällt euch und los geht's. Golden Retriever ist eine ausgezeichnete Hunderassewahl. Der goldene Retriever ist ein Schwimmprofi, er liebt einfach Schwimmen und Tauchen vor allem. Der goldene Retriever ist etwa 50 bis 60 cm hoch und 1 bis 1,50 m lang. Es hat einen langen und flauschigen Fell. Das Fell schützt sie sogar bei minus 20 Grad. Wenn du einen Hund suchst, der Abenteuer hat, dann ist das der goldene Retriever. Er liebt es, draußen zu sein. Und nur ein kleiner Spaziergang ist nichts für ihn. Er braucht Action und Wanderwege. Er ist auch sehr gut beim Riechen. Jetzt schauen wir seine Looks oder Aussehen. Die Augen sind meistens braun oder grün. Die Zähne, wow, perfekte weiße und spitzige Zähne. Die Fellfarbe sind leicht goldig, gelbig und orangig. Wenn du eine Familie hast, dann ist der Golden Retriever perfekt, weil er kann mit der Familie spazieren gehen oder mit den Kindern spielen. Er ist sehr schlau, weil du musst ihn nicht mal richtig trainieren, weil er weiß schon, was er machen muss. Reden wir mal, was er isst. Er isst wie jeder Hund Hundefutter, aber er isst auch grüne Sachen wie Salat, Gemüse und Früchte. Wenn du einen Hund hast, dann gib ihm nie, wirklich nie Milch, weil es ist nicht gut für Hunde und Katzen auch. Und Schokolade auch nicht. Zum Trinken dürfen Hunde eigentlich nur Wasser. Das war's mit dem Golden Retriever. Ich hoffe, es gefällt euch und jetzt kommen Infos über den Nike Elite Bag. Los geht's! Infos über den Nike Elite Bag. Der Nike Elite Rucksack ist ein durchdachtes Produkt, das speziell für Sportbegeisterte entwickelt wurde. Hier sind die wichtigsten Informationen. Der Rucksack besteht zumindest 65% aus recyceltem Polyester, was ihn umweltfreundlich macht. Das Material schützt deine Sachen vor Nässe, ideal für den Einsatz bei verschiedenen Wetterbedingungen. Der Rucksack bietet ausreichend Platz für Sportausrüstung und persönliche Gegenstände. Er verfügt über mehrere Fächer, die eine optimale Origination ermöglichen. Gepolsterte Schultergurte sorgen für einen angenehmen Tragenkomfort, auch bei längeren Tragezeiten. Das war's mit dem Elite Bag. Ich hoffe, es gefällt euch. Und jetzt kommt der Nando mit dem Sportwagen. Es ist sehr cool und spannend. Los geht's.
4: Sportwagen. Es gibt sehr schnelle Autos wie Bugatti Chiron oder Plus, Bugatti Chiron, Bugatti Veyron. Aber ich liebe Pagani. Sie sind schnell und sehr gemütlich. Ich mag auch Lamborghini Urus und Bugatti Divo. Es gibt auch Autos wie BMW, Audi, Mercedes, die aus Deutschland stammen. Aber es gibt auch Mercedes AMG One und Audi R8, BMW M2 und mehr. Ich bin auch ein großer Autofan, aber ich habe ein Toyota und ein Dacia. Was hast du? Machen wir nachher ein Quiz über Autos. Aber davor erzähle ich euch etwas über Lamborghinis. Lamborghini Huracan, Lamborghini Veneno, Lamborghini Aventador, Lamborghini Urus und mehr. Aber mein Lieblings-Lambo ist der Lamborghini Aventador SVJ. Aber jeder hat seinen Geschmack. Ich mache jetzt ein Quiz über Autos. Ich sage euch Automarken, bei denen ein Buchstabe fehlt. 1. B, Abstand, W. Die Lösung ist BMW. 2. AU, Abstand, I. Die Lösung ist Audi. 3. Mercedes, Abstand, S. Die Lösung ist Mercedes. 4. Buck, Abstand, TTI. Die Lösung ist Bugatti. 5. Kurve, Abstand, TT. Die Lösung ist Corvette. 6. FI, Abstand, T. Die Lösung ist Fiat. 7. Ma, Abstand, da. Die Lösung ist Mazda. 8. Jag, Abstand, R. Die Lösung ist Jaguar. 9. Supe, Abstand, Ru. Die Lösung ist Subaru. 10. SK, Abstand, D, A. Die Lösung ist Skoda. 11. Sutz, Abstand, Ki. Die Lösung ist Suzuki. 12. SE, Abstand, T. Die Lösung ist Seat. 13. SAA, Abstand. Die Lösung ist Saab. Nummer 14. Por, Abstand, CHE. Die Lösung ist Porsche. Jetzt kommt die letzte Frage, 15. O, Abstand, EL. Die Lösung ist Opel. Das Quiz ist jetzt fertig, jetzt geht's weiter mit den Sportwagen. Autowissen. Autos sind Fortbewegungsmittel wie Bus, Zug und mehr. Aber ein Auto ist meistens auf 4 Rädern, aber es gibt auch Autos auf 3 Rädern. Es gibt auch kuriose Rekorde von Autos, wie das schnellste Auto, ein Raketenauto. Es durchbrach die Schallmauer mit ganzen 1227 km/h. Das größte Auto. 2010 16 Frauen in einem Smart, was ihn zum geräumigsten Auto auf der Welt machte. 3. Motoren. V8, V12, V16. Elektromotor. Es gibt sehr viele. V8 ist ein Motor für die Stärke wie Pickups und Audis und mehr. V12 ist für Geschwindigkeit und Stärke wie Mercedes AMG und mehr. V16 ist auch für Geschwindigkeit, so für Bugattis, Lamborghinis, Corvettes, Königsegg und Paganis und sehr viel mehr. Aber es gibt auch Autos wie Hondas, Toyotas, Fiat, Suzukis, die nicht so schnell sind wie Lamborghinis und so Zeug. Aber jetzt mache ich weiter mit Pocketbikes. Pocketbikes sind kleine Dirtbikes und sind etwa 70 bis 80 cm groß. Ich habe selber ein Pocketbike. Es fährt etwa 40 bis 50 km/h. Es braucht Benzin. Ich mag Pocketbikes, weil sie sehr viel Spaß machen. Man kann mit den Pocketbikes durch die Gegend fahren. Komm, ich mache jetzt mit euch ein Quiz über Pocketbike, ein kleines, mit 2-3 Fragen. Was sind Pocketbikes? Kleine Motorräder oder kleine Dirtbikes? Die Lösung ist kleine Dirtbikes. Wie groß sind Pocketbikes? 50 bis 60 cm oder 70 bis 80 cm? Die Lösung ist 70 bis 80 cm. Hat ein Hat ein Pocketbike Benzin- oder Elektromotor? Die Lösung ist Benzin. Das war's mit meinem Beitrag über Sportwagen und Pocketbikes. Jetzt kommt David mit Essential. Danach kommt ein Lied. Tschüss!
2: Infos über Essentials.
5: Fear of God Essentials ist die zweite Line der Luxusmarke. Fear of God, die 2018 vom Designer Jerry Lorenzo gegründet wurde. Diese Line ist bekannt für ihre zugängliche und hochwertige Streetwear Basics, minimalistische Designs. Die Kollektionen zeichnen sich durch schlichte, aber stilvolle Designs aus Oversized-Schnitten. Die Kleidungsstücke sind oft in lockeren Oversized-Passformen gehalten, was für einen lässigen Look sorgt. Neutrale Farben. Die Farbpalette umfasst vor allem neutrale Töne, die sich leicht kombinieren. Zielgruppe und Verwendung. Fear of God Essentials richtet sich als modebewusste Menschen, die Wert auf Qualität und Stil legen. Die Kleidungsstücke sind ideal für den Alltag und lassen sich vielseitig einsetzen. Produktangebot. Die Produktline umfasst eine Vielzahl von Artikeln, darunter Hoodies, Sweatpants, T-Shirt und Shorts. Diese Basics sind so gestaltet, dass sie sowohl einzeln als auch in Kombinationen getragen werden können, um verschiedene Looks zu kreieren. Das war's mit dem Essentials. Ich hoffe, es hat euch gefallen. Und jetzt kommt das Lied Suryoyo von Sarg und Oft. Und danach kommt der Jordan mit dem BMW. Es wird sehr cool und los geht's.

0: Hallo zusammen, ich bin's wieder, Jordan. Schön, dass ihr wieder heute da seid. Bei uns beim Radio Power Up. Ich erzähle euch heute über zwei Automarken. Heute reden wir eins meiner Lieblingsautos. BMW ist ein sehr schönes Auto. Gut gedacht, manche BMW sind für Familie, wie zum Beispiel der BMW X7. Er ist auch sportlich. Außerdem sind BMW auch sehr sportlich und auch sehr schön, wie BMW M3, M4, M2, M5 und M6 und so weiter. Die sind sehr sportlich. Mein Onkel hat den 5er BMW 520er Diesel und hatte 180 PS, aber getuned auf 210 PS. Sieht nicht sportlich aus, aber ist sehr sportlich. Manche M3 Kombi haben um die 1000 PS. Wenn er von Null startet und Vollgas gibt, ist es wie ein Flugzeug. Es drückt dich voll in die Sitze rein. Beim BMW kann man beim Schalter Sport machen. Manche fragen sich, was heißt MS übersetzt? Übersetzt heißt es manuell Sport. Du kannst auf den Schaltwippen schalten. Die befinden sich hinter dem Lenkrad. Und du kannst auch einen Knopf drücken und da gibt es Sport. Und bei manchen BMW auch Sport Plus. Wenn ich groß bin, kaufe ich mir auch ein BMW. Es muss sportlich sein. Der erste BMW hatte 3 bis 15 PS. Man konnte ihn am März 1929 kaufen. Die ersten hatten 3 bis 15 PS und heute haben die manche BMW 1000 PS, also die sportlichen. Das ist ein großer Unterschied. Und jetzt gehen wir weiter zu Audi. Jetzt geht es über Audi. Audi ist auch sehr sportlich. Es gibt auch schnelle, wie R8, wie RS4 und RS6. Aber auch Familienwagen Q8, RSQ5, RSQ8 und so. R8 ist sehr sportlich, wie auch alle RS. RS übersetzt heißt Rennsport. Es tönt immer gut, wenn man den Filter öffnet. Bei Honda kann man das sehr gut machen. Den Filter öffnen und dann den V16 reinmachen. Das ist sehr laut. Ein Audi hat um die ca. 600 PS bei den RS. Die A4, A3 und A1 sind auch sehr schön und gemütlich und Komfort. Und meistens sind sie Diesel. Außerdem ist Diesel für lange Strecken gedacht. Diese Audi, die A4, sind so. Die manche haben eben Benzin und das ist anscheinend nur so für kleine Strecken. Man kann schon lange fahren mit Benzin, aber dann verbraucht das Auto sehr viel und heutzutage sind die Tankpreise sehr hoch. Das Auto liebt Tank, aber jetzt muss es fasten. Der erste Audi wurde im Jahr 1910 verkauft. Die Gründung August Horch gründete Audi Automobilwerke GmbH im Jahr 1909 in Zwickenau, nachdem er seine erste Firma verlassen musste. Erste Modelle: 1910 der Audi Typ A mit der internen Bezeichnungen 10 bis 22 PS. War das allererste Modell. Die Marke Audi hat 4 Ringe, symbolisieren den Zusammenschluss von 4 zuvor unabhängigen Automobilherstellern im Jahr 1932. Jetzt gibt es auch voll elektrische Audi. Es wird nur noch, also bei allen Autos, nur noch Automat gebaut. Zum Beispiel auch der Audi TT wird nicht mehr gebaut. Jetzt gebe ich das Wort weiter an Luis.
1: Massimos Schuss von Fußball. Der Massimo-Schuss ist eine Schusstechnik für den Fußball. Mit dem Massimo-Schuss müsst ihr wirklich vorsichtig sein, weil der Schuss echt stark ist. Wenn du die Schusstechnik lange übst und richtig kannst, kannst du den Torwart zerstören. So geht die Schusstechnik. Der Ball muss gerade zum Fuß liegen. Der Körper darf nicht nach hinten fallen, auch nicht nach vorne fallen. Sondern man muss mit dem Oberkörper gerade stehen. Und dann schießt du mit dem Fuß. Aber aufgepasst. Du musst den Ball in der Mitte des Fußes treffen. Dann musst du ein bisschen üben. Dann kannst du den Torwart zerstören. Und du hast den besten Schuss aus deiner Fußballmannschaft. So, jetzt kommt der Bericht über die Ferien. Und bleib dran, weil morgen wird's cool. Meine Ferien in der Türkei in Antalya. Ich war in Antalya, aber ich weiß nicht, in welchem Hotel ich war. Ich kann die Türkei echt empfehlen. Der Sonnenuntergang ist echt schön. Ich erzähle euch mal, was es alles in der Türkei so gab. Es gab ca. 8 Rutschen, aber die Rutschen waren echt schnell und cool. Kommen wir zum Essen. Das Essen war echt lecker. Der Eingang war auch sehr schön. Die Eingangswände waren aus Quarz und Gold. So, jetzt erzähle ich euch noch von dem Alltag in der Türkei. Der Alltag ist eigentlich ganz einfach und simpel. Ich schlafe bis um 8 Uhr, dann ziehe ich mich an und gehe runter zum Essen. Und da esse ich meistens was ganz sehr Verrücktes. Honigwabenem mit Milch. Und ja, das geht wirklich. Und zu der Milch noch ein bisschen Ofenmaltine. Dann gehe ich noch raus, ein bisschen die Stadt angucken, spazieren und in den Pool und dann noch ein bisschen shoppen. Und zuletzt kommt noch ein Quiz über Filme One Piece. Wer ist der erste Bösewicht bei One Piece? Es ist Olivia. Wer ist auf dem Schiff von Olivia? Lösung ist Kobe. Wie ging die Geschichte mit der Frucht, wo Ruffy gegessen hat? Es war die Gum-Gum-Frucht. So, jetzt geht's weiter mit der Türkei, wo ich heimgereist bin. Also, wo ich geflogen bin, haben meine Mama und ich noch was gegessen. Unsere Katzen sind versorgt geworden bei unseren Nachbarn. Als wir geflogen sind, sind wir mit dem Taxi zum Flughafen gefahren. Es hat am Flughafen sehr viele Leute da gehabt. Dann mussten wir den Schalter suchen, um die Koffer zu verstauen. Danach sind wir durch die Kontrolle gelaufen, um zu kontrollieren, dass wir nichts dabei hatten. Und dann haben wir bei dem Gate gewartet. Wir sind eher in der Mitte gesessen und mein persönlicher Lieblingsplatz ist am Fenster. Dann hat die Flugbegleiterin alles gut kontrolliert und hat uns erklärt, was man im Notfall tun muss. Wir sind dann ziemlich schnell auf die Bahn gerollt und dann waren wir wieder am Flughafen. Am Flughafen in Zürich fuhren wir dann mit dem Zug nach Wallenstadt und dann waren wir wieder zu Hause. So, das war's heute mit der 10 Uhr Gruppe. Ich hoffe, es hat euch gefallen. Und jetzt kommt das Lied noch von Put the Lime in the Coconut. Tschüss! Tschüss.

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0: So, jetzt tun wir an moderieren.
1: Hoi, wir sind wieder zurück. Zuerst ein Beitrag über den Gepard, dann kommt das Lied Wild Bird von Nina Chuba. Noch eine Diskussion. Und nach der Diskussion kommt Waka Waka von Shakira. Dann noch etwas über den Waschbär und über Memes. Und dann ist schon wieder Zeit für die Abmoderation.
0: So, jetzt wird der Aaron uns einen Beitrag über den Gepard erzählen.
1: Der Gepard kann bis zu 120 km pro Stunde schnell werden. Er ist das schnellste Landtier auf der Welt. Und er lebt in Süd- und Ostafrika. Und er ist ein geschickter Raubjäger. Er kann seine Geschwindigkeit aber nur kurz heben. Mit seinem schlanken Körper und seinem langen Bein hat er den idealen Körper, um so Geschwindigkeit zu bekommen. Ich finde es ein cooles Tier, aber das entscheidet jeder selbst.
2: So, jetzt kommt die Werbung von
3: Sushi Amami.
0: Aaron, freust du dich auf Sushi Amami?
1: Ja, ich freue mich schon.
0: Magst du aber noch Sushi essen?
1: Ja, klar.
0: Das ist sehr gut. Wir nehmen Dragon Roll, Nigiri und vieles mehr.
1: Lass uns jetzt gehen.
0: Okay.
2: So, dann kommt jetzt das Lied White Berry Lilette von Nina Chuba.
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1: Der Gabriel Pond macht für uns das Lied Vicio Vinte.

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1: So, jetzt rede ich etwas über Spielis.
2: So, Spiele kann man so kreativ sein und noch so andere Sachen. Und dann kann man, aber es gibt auch gefährliche Sachen. Zum Beispiel, wenn man Riders Republic spielt, dass es gefährlich wird. Ja.
3: Nein, wir sind jetzt am Radio machen, wir können nicht gehen.
4: Das können die anderen doch übernehmen.
3: Ohne, wir müssen es zusammen machen.
4: Ich kann ja während dem Radio Sport machen, das klingt dann halt ein bisschen happerig.
5: Und wie willst du das machen mit all diesen Kabeln, wenn du reden und gleichzeitig Sport machen?
4: Es ist sicher genug lang, das Kabel.
5: Ja genau, je länger das Kabel, desto schlimmer.
4: Stimmt, und ich will jetzt Sport machen.
5: Du kannst nachher noch genug Sport machen.
4: Bewegung ist aber wichtig.
5: Ja, das schon, aber jetzt machen wir Radio.
4: Und dazu bekomme ich Hunger.
5: Hunger? Dein Ernst?
4: Ja, mein voller Ernst.
5: Wir können nach dem Radio etwas essen.
4: Okay, aber das nützt meinen Knochen nicht. Bis dorthin sind die rostig geworden.
5: Quatschkopf. Nur wegen Pizza, okay, Rost ist nicht gerade die.
4: Ich halte halt nicht mehr aus. Überall muss man sitzen. Im Auto, im Bus, in der Schule oder beim Essen.
5: Ja, das ist halt. Oder willst du während dem Schreiben etwa Hampelmänner machen?
4: Super Idee, mache ich demnächst mal.
5: Das war nicht ernst gemeint.
4: Trotzdem eine super Idee.
5: Das machst du jetzt aber nicht wirklich.
4: Doch, aber nicht jetzt und heute.
5: Zum Glück. Können wir jetzt weitermachen?
4: Dann bleibe ich jetzt so sitzen und wir sehen dann, wer nicht mehr aufkommt.
5: Dein Ernst?
4: Schon wieder mein Ernst, oder soll ich dich anlügen?
5: Nein, sollst du nicht.
4: Ich brauche jetzt Bewegung.
5: Du bewegst dich ja.
4: Hä, wie denn?
5: Ja, mit deinem Maul.
4: Oh mein Gott, nicht dein Ernst.
5: Doch ist es.
4: Wir reden heute nur von Ernst und Sport.
5: Das kann sein.
4: Von was könnten wir sonst reden?
5: Keine Ahnung, vielleicht.
4: Darüber, dass ich Bewegung brauche.
5: Darüber, dass du Bewegung brauchst, sind wir ja schon am Diskutieren.
4: Doch, vielleicht schon.
5: Was, vielleicht schon?
4: Wir können auch darüber diskutieren, wie Hunger ich habe.
5: Es geht nicht immer nur darum, was du willst.
4: Schön, mir egal.
5: Wow, so viel Motivation.
4: Genau, die will ich für den Sport.
5: Nimm sie doch fürs Radio. Zudem ist zu viel Sport nicht gesund.
4: Manchmal machen wir Hälfte-Hälfte. Zudem, Sport überlastet mich nicht.
5: Was Hälfte-Hälfte?
4: Hälfte Sport, Hälfte Radio.
5: Ja, aber können wir den Sport auf nachher verschieben?
4: Vielleicht schaffe ich es nicht mehr auf, dann muss ich meine Knochen einrenken.
5: Okay, das mache ich dann. Und da Radio können wir ja jetzt aber weitermachen.
4: Für dich ist Sport Mord, für mich ist es Spass.
5: Ja, genau. Ich habe nie gesagt, dass Sport für mich Mord ist. Und was machen dir so für Sport gerne?
2: Also ich tue gerne Tennis spielen, ich kann nicht Yugi. Und ja, das macht mir eigentlich richtig viel Spass.
5: Und du?
6: Ich spiele Fußball und Fischen.
5: Okay. Und du, Sona?
7: Ich gehe gerne ins Team Aerobic.
5: Okay.
7: Was machst du so?
5: Ich spiele gerne Volleyball. Ja, gut. Dann wäre das unsere Sportdiskussion gewesen.
2: Und dabei sieht man, dass Sport eigentlich gesund ist.
5: Nicht immer. Zu viel ist ungesund.
2: Das stimmt auch wieder.
4: Sagen wir uns doch, was euer Lieblingssport ist. Und zwar mit Nummern 071 340 0224.
5: Also, rufen Sie morgen an.
6: Nach der spannenden Diskussion über Sport kommt jetzt ein super Lied. Waka Waka von Shakira. WM-Song 2010. Viel Spaß!

0: So, und jetzt ein paar Infos über den Waschbär.
1: Also, Waschbär sind anpassungsfähige Allesfresser, die ihren Speiseplan flexibel ans Angebot der jeweiligen Jahreszeit und ihrem Lebensraum anpassen. Ursprünglich leben sie in Nordamerika, inzwischen sind sie aber auch in Teilen von Europa und Asien heimisch. Ausgewachsene Waschbären können Kopf-Rumpflänge von 40 bis 70 cm und einen zusätzlichen 20 bis 30 cm langen Schwanz haben und wiegen zwischen 5 und 10 kg. Auf einer kurzen Strecke kann ein Waschbär die Höchstgeschwindigkeit von 16 bis 24 km pro Stunde erreichen. Waschbären sind für Menschen im Alltag normalerweise nicht direkt gefährlich. Sie sind nämlich sehr scheu und meiden den Kontakt. Sie sind extrem schlau, neugierig und besitzen eine herausragende Fingerfertigkeit, die sie fast auf eine Stufe mit Primaten stellen. Das Revier vom männlichen Waschbär ist zwischen 0,08 und 0,8 Quadratkilometer groß. Der von Waschbär Weibli aber nur 0,03 und 0,4 Quadratkilometer. Der Waschbär hat als erwachsenes Tier im Mittelpunkt Europas kaum natürliche Fressfeinde. Waschbären zeichnen sich durch ihren extrem feinen Tastsinn in den Vorderpfoten aus, der wie ein zusätzlicher Sinn funktioniert. So, das war mein Beitrag über den Waschbär.
2: Jetzt kommt ein Beitrag über Memes.
3: Memes gehören heute fast zu den inklusivsten. Sie können aus Bildern, Videos, Sprüchen, Songs oder bestimmten Zahlen bestehen und werden meistens benutzt, um lustige Situationen oder Gefühle auszudrücken. Ein bekanntes Beispiel ist das X7-Meme. Aber es gibt noch viele andere Memes, zum Beispiel Skibbe die Toilette, Ohio und Sigma. Oder verschiedene TikTok-Sounds und Reaktionsbilder. Manchmal Memes werden nur für kurze Zeit populär, während andere über Jahre bekannt bleiben. Das besondere Meme ist, dass sie sich extrem schnell verbreiten. Ein Mensch kann heute noch unbekannt sein und schon morgen überall auf TikTok, Instagram oder YouTube auftauchen. Oder oft verändert Nutzer einen Meme und machen daraus ihre eigene Version. Memes sind also nicht nur lustige Bilder oder Videos, sie sind ein Teil der modernen Kommunikation und zeigt, wie sich Sprache, Humor und Trends durch das Internet verändern. Jetzt kommen Interviews über Memes.
4: Hallo Tante.
5: Hoi.
4: Was von Memes kennst du?
5: Also ich kenne 6-7, 7.
4: Du bist gut genug.
5: Du bist schwer genug. Ja, das war es gewesen. Ja, die anderen sind einfach gottlos.
4: Benutzt du ein paar von denen?
5: Nein, eigentlich nicht.
4: Okay, danke, dass du dir Zeit genommen hast. Bis zum nächsten Mal.
5: Ciao.
4: Hallo, Altin.
6: Hi.
4: Was für Memes kennst du?
6: Also, ich kenne 6-7, 6-9, du bist gut genug, Sigma, Jawline, Atemlos durch die Nacht, Schere,
4: Ja, war das?
6: Nein.
4: Okay, benutzt du ein paar von denen?
6: Nein. Das hat man nicht alle auch gesagt. Schwamm?
5: Ich gebe zu Schwamm.
6: Garama, Brain Rot,
4: okay, ja,
6: Farbe,
4: ja,
6: Bälle, Verzeihen, thank you, stuff every day, Band, Schloss,
4: Schloss,
6: Baum, Wind, Bern, Vogel, Burg.
4: Okay, benutzt du ein paar von denen?
6: Nein, fertig. Auge, Zahn, Nase, Ohr, Haar, Auto,
4: Zahnspange, Pickel,
6: Flickel, Duft,
4: Bo-

0: Du bist gut genug, gute Käse, Macker, Beak, Ragebait, Schere und Super.
1: Ja. Und benutzt du ein paar von denen?
0: Nein.
1: Okay. Danke, dass du dir Zeit genommen hast. Bis zum nächsten Mal.
0: Bitte. Ciao.
2: Sing, Dodo, Dodo, sing, das ist die Stimme von den Kindern hier im Power Up Radio. 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
4: 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Und jetzt kommt noch das Lied «Stay» von Callum Scott.

0: Da sind wir, Lina, Svenja,
1: der Finn
2: und der Tompi.
0: Ich hoffe, die Sendung wird gefallen euch genauso wie die von gestern. Tschüss!
3: Hoi, da ist wieder Lina, Svenja, der Finn und der Tompi. Wir sind die Ölfi-Gruppe. Sind gespannt auf den Erstbericht. Ich mache gerade mal weiter mit dem Wetter. Heute ist das Wetter ein bisschen sonnig, aber auch bewölkt. 17 Grad zu Trogge, die Wallenstadt ist heute 18,7 Grad, aber der Gans ist 19,7 Grad, ein bisschen wärmer. Die Bern ist 22,6 Grad, die Zürich 21,8 Grad und die Glarus ist 18,8 Grad. Und die Wiel ist 19,7 Grad. Also ist heute Bern am wärmsten. Also könnten Sie gut am Nachmittag in die Stadt Bern gehen. So, jetzt gebe ich das Wort mal weiter an Svenja.
4: Hallo zusammen, ich erzähle euch jetzt etwas über den SSC Wallensee. Der SSC Wallensee ist ein aktiver Wintersportverein. Schwerpunkt und Angebote: Ski Alpin, Nachwuchs- und Rennförderung, IO allgemein ab dem Stemmbogen, blaue Piste sowie die Leistungsklasse Race, Langlauf. Die Jugendtrainings gibt es in klassischer und Skatingtechnik, Skitouren. Die Skitouren sind einfach und sehr gut geeignet für Einsteiger. Sommerprogramm. Der Club veranstaltet nicht nur Sommertrainings, sondern auch Anlässe wie die Sommertour oder das Mountainbike-Rennen. Clubleben und Einrichtungen, Systeme und Dienste. Kängelhütte. Die eigene Clubhütte liegt auf 1153 Metern über Meer auf dem Flunserberg. Es hat 17 Schlafplätze und die Hütte wird auch für Vereinsaktivitäten genutzt. Auszeichnungen. Der Verein trägt das Qualitätslabel Sportverein T. Präsidium. Geleitet wird der Club von Simon Gubser. Er ist der Präsident. Und Beat Nadig ist der Vizepräsident. Michaela Bertsch ist die IO-Chefin. Und Melanie Schlegel Oberholzer ist die Chefin vom alpinen Skibereich. David Romer ist der Chef vom Langlaufbereich. Und Melanie Romer ist zuständig für Anlaufstellen, für Anmeldungen und Organisation im Bereich Langlauf. Genug gehört vom Sport, es geht weiter mit einem coolen Tier.
5: Die Biene. Gerne gebe ich euch einige Eckdaten über die Biene. Wie ihr wisst, ist die Biene sehr klein. Sie hat eine Größe von 11 bis 18 mm. Jedoch kann sie sehr schnell fliegen. Sie erreicht eine Höchstgeschwindigkeit von 30 km/h pro Stunde. Wenn man so klein ist, ist man auch nicht so schwer. Die Arbeiterin ist 80 mg schwer und die Königin, sie ist größer. Sie ist 50 bis 300 Milligramm schwer. Sehr gerne essen und sammeln die Bienen Nektar und Pollen. Natürlich hat die Biene auch Feinde. An erster Stelle steht der Mensch. Er tötet sie oder verbaut ihren Lebensraum. Danach kommen andere Tiere, wie Vögel, Nagetiere, Reptilien und andere Insekten. Nicht zu vergessen, sie isst irgendwelche Viren oder Bakterien. Die Bienen heimsuchen. Gerne leben sie in einem Wald, nähe bei einer Wiese oder bei vielfältigen Gärten. Also mein Tipp, schaut, dass eure Gärten viel verschiedene Blumen, Sträucher und Bäume haben. Ich gebe das Wort wieder am Finn.
6: Hochzeitsflug. Damit das Bienenvolk weiterleben kann, braucht es eine Königin. Diese eine Königin muss sich von den Drohnen begatten lassen, so fliegt sie aus dem Stock

0: Schnecken, Bienen hinterher. Die Drohnen versuchen, alle Bienenkönigin zu begatten. Wenn sie es schaffen haben, streben sie danach, jeden Drohnen, die nicht begatten, Flug zum Stock zurück und möchten wieder hinein, wenn es bereits Herbst ist, werden sie verstoßen und somit aus dem Bienenstock geworfen. Drohnen sind sehr gefräßig und deshalb werden sie ausgestoßen. Ich gebe das Wort wieder an Svenja.
1: Ich erzähle euch etwas über die Feinde der Bienen. Die Varroa-Milbe ist der gefährlichste Feind und Schädlinge für die Bienenvölker. Bienen haben viele natürliche Feinde und Gefahren, zum Beispiel Parasiten, Räubern, Krankheiten und menschlichen Einfluss. Parasiten und Schädlinge. Es gibt verschiedene Schädlinge, zum Beispiel die Varroa-Milbe, der Bienenlaus oder Wachsmotten. Ich gebe das Wort an Lina wieder.
2: Bienen sind ein wichtiger Bestandteil der Natur, weil sie alle Bäume bestäuben, zum Beispiel Äpfelbäume, Birnbäume, Zitronenbäume und Pfirsich. Bienen können bis zu 3 Kilometer wieder zurückfinden. Bienen bauen sechseckig, nicht wie Hummeln, die bauen nämlich rund. Bienen produzieren Honig. Es gibt verschiedene Arten von Bienen, nämlich die Putzbiene, die Ammenbiene, die Baubiene, die Wächterbiene und die Flugbiene. Es gibt aber auch eine Königin. Die Königin führt das Volk an. Und die Drohnen sind die männlichen, die die Königin begatten. Die Bienenzelle ist 5 mm breit und 1 cm tief. Bienen machen einen Winterschlaf. Wenn im Winter jemand eindringt, dann tun sie ihn ummanteln, dass es nicht im Volk schneckt. Ich erkläre euch etwas zum Königinnen, wie eine Königin schlüpft. Also, eine Königin schlüpft in einer Weißelwiege. Das ist so gebaut wie ein Kegel sozusagen. Die Königin frisst den Wachsdeckel weg und kriecht raus. Und dann kreischt sie, das heißt, dass die anderen wissen, dass sie die Anführerin ist. Aber wenn zwei Königinnen auf einmal schlüpfen, gibt es einen Kampf. Wer gewinnt? Der ist die neue Königin. Der Kampf geht los. Zwei Königinnen probieren sich in den Hinterleib zu stechen, weil der am empfindlichsten ist und fast alle Organe dort sind. Und sie schreien dabei. Jetzt kommt nochmal etwas über Sport vom UHC. Ich gebe das Wort wieder an Svenja.
1: Der UHC Sarganserland ist ein Unihockey-Club. In diesem Club gibt es Junioren- und U-Teams und die NLB. In den Juniorenteams gibt es E-Junioren, F-Junioren, D-Junioren und C-Junioren. Schon kleine Kinder können in den UHC Sarganserland. Sie werden bei der Unihockeyschule eingeteilt. Bei den U-Teams gibt es ein U14 und ein U17B-Team, ein U16, ein U18 und ein U21-Team. Bei der NLB spielen momentan 2 Torhüter, Timo Simon und Joel Müller. 6 Verteidiger gibt es auch noch, Silvan Nick, Dominik Dietrich, Linus Möckli, Andrin Grun und Baiko Vaklav und Erik Lemminger. Und es gibt insgesamt 9 Stürmer, Jesse Arolo, Mattia Pini, André Kalberer, Espen Vogel, Jakob Karlsson, Oliver Niemele, Mauro Blumenthal, Noah Ackermann und Dario Gmür. Es gibt auch noch ein Förderkader. Dort sind mit dabei Fabian Ackeler, André Grun, Andreas Galliver und Simon Ackeler. Thomas Slatzki ist der Head Coach. Jakob Karlsson ist ein Assistenzcoach, Fabian Behler ist der Sportchef, Marc de Goy ist der Teammanager, Manuel Pleisch ist der Athletiktrainer und Thomas Heubi ist Physio.
2: Sind gespannt auf das Lied von Gregor. Liebe Grüße gehen raus. Läuten jetzt an für das Quiz nach dem Lied Uso.

Freitag im Power Up Radio an. 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

0: Hi, hier ist der Tomke. Schön, dass du angerufen hast. Wer bist denn du und von wo rufst du an?
1: Oh, Tomke. Ich bin Benedikta, Mami von Talina und ich rufe von Scherlen an.
0: Okay. Fangen wir gerade an mit dem Quiz, okay?
1: Ja, das ist gut.
0: Okay. Nummer 1. In welchen der folgenden Ländern gibt es die Todesstrafe-Gesetz? A. Jemen. B. Kolumbien. C. Slowakei. Oder D. Lettland.
1: A.
0: Richtig. Nummer 2. In welchen dieser Länder gibt es mehr Männer als Frauen? A. Polen. B. Italien. C. Malaysia. Oder D. Kasachstan.
1: D.
2: Falsch, es wäre C. Malaysia.
1: Malaysia, okay, gut.
0: Nummer 3.
1: Ich habe wieder etwas gelernt.
0: Welches der folgenden Länder ist kein Binnenstaat, hat also einen Zugang zum offenen Meer? A. Sambia. B. Moldawien. C. Kirgisistan. Oder D. Svalbard und Jan Mayen. Oder E. Tschechien.
1: Sollst du mir nochmal D vorlesen? Welches Land war das?
0: Svalbard und Jan Mayen.
1: Ui. Ich würde sagen E.
0: Was?
1: E. Tschechien. Nicht?
2: Nein, es wäre Svalbard und Jan Mayen.
1: Okay, gut. Wo liegt denn das Land?
2: Kann ich.
0: Nummer 4. Welches der folgenden Länder hat die kleinste Landmasse? A. Tunesien. B. Lettland. C. Griechenland oder D. Island?
1: Ich würde sagen Vatikanstadt, aber dann nimmer D.
2: Nein, B. Lettland.
1: B. Lettland. Okay.
0: Nummer 5.
1: Das sind aber viele Fragen.
0: Ja. Nummer 5. Durch welches der folgenden Länder verläuft der Äquator? A. Trinidad und Tobago. B. São Tomé und Príncipe. C. Britisches Territorium im Indischen Ozean. Oder D. Curaçao. Oder E. Seychellen.
1: Also, Seychellen glaube ich nicht. Ich nehme C.
2: Nein. São Tomé und Príncipe. Also okay. Das B.
1: B.
0: Nummer 6. Welches der folgenden Länder hat die höchste Einwohnerzahl? A. Dominica. B. Kaimaninseln. C. Bermuda. Oder D. Grenada.
1: Also, welches von diesen Städten die grösste Einwohnerzahl hat?
0: Ja.
1: Also Bermuda sicher nicht. A oder B. D.
2: Falsches Wert. D. Grenada.
1: Okay. Bermuda?
2: Ja.
0: Grenada.
1: Grenada.
2: Sorry.
1: Okay.
0: Nummer 7. Welches der folgenden Länder hatte im Jahr 2025 die höchste Inflationsstrafe?
1: Mhm.
0: A. Belize. B. Mexiko. C. Hongkong oder D. Madagaskar?
1: Oh.
0: Was?
1: Ah. Oh.
0: Madagaskar.
1: Ich bin nicht gut.
2: Es wäre Madagaskar.
1: Madagaskar?
2: Ja.
1: Hat die höchste Inflation gehabt.
0: Nummer 8. Welches der folgenden Länder hatte im Jahr 2025 die höchste Arbeitslosenquote? A. Kuba, B. Bangladesch, C. Südkorea oder D. Mauretanien?
1: Weißt du nochmal das Vieri?
0: Mauretanien.
1: Mauretanien?
0: Richtig. Nummer 9. In welcher dieser Städte ist der Tag, also die Zeit zwischen Sonnenauf- und Untergang, Mitte Februar am kürzesten? A. Paris, B. Longyearbyen, C. Hongkong, D. Addis oder E. Abeda?
1: D.
0: Richtig. Nummer 10. Welches der folgenden Länder zählt nicht zum Kontinent Asien? A. Japan, B. Serbien, C. Singapur, D. Brunei oder E. Thailand?
1: B.
0: Richtig.
1: Serbien.
2: Ja.
0: Danke vielmals.
1: Bitte gerne geschehen. Ein Gruß.
2: Ja, danke.

0: Jetzt kommt's mit dem Leichtathletik. Kennt ihr Leichtathletik? Zu Leichtathletik gehören Laufen, Springen und Werfen bzw. Kugelstoßen. Beim Laufen gibt es Sprint, 100 Meter, 200 Meter, 400 Meter, Mittelstrecke, 800 Meter, 1500 Meter, Langstrecke, 3000 Meter, 5000 Meter, 1000 Meter, 10.000 Meter, Entschuldigung. Dazu gibt es Straßenläufe, Halbmarathon und Marathon. Und es gibt noch Hürdenlauf und Staffellauf, Weitsprung, Dreisprung, Hochsprung, Stabhochsprung. Jetzt kann ich euch ein paar Disziplinen aufzählen, aber es gibt noch mehr. Ich gebe das Wort der Lina weiter.
1: Ich fange gerade mal an mit dem Lieblingslatte. Also, mein Lieblingslatte ist der DM. Der DM ist in Deutschland. DM ist mein Lieblingslatte, weil er sehr gross ist und sehr wenig kostet. Das Essen von dort ist super fein. Zum Beispiel freche Freunde. Das esse ich auch immer noch. Auch wenn ich noch ein Baby bin. Auch wenn ich kein Baby mehr bin. Wir holen dort einmal Duschsachen, weil die super sind dort. Es gibt vor allem eine sehr grosse Abteilung, zum Beispiel Shampoo. Es gibt für jeden etwas. Sogar auch für Locken. Egal was für Haarstruktur. Die DM hat fast alles. Ich finde ihn auch dort super, weil es immer sehr viele neue Sachen gibt und sie tun auch regelmäßig alle Sachen auswechseln. Und er ist schön super. Also ich gebe gerade mal das Wort weiter an das Svenja.
2: Mein Lieblingsladen ist der Müller. Ich gehe gerne in den Müller, weil er so eine riesige Süßigkeitenabteilung hat. Am besten finde ich die Haribo oder Hitchis Abteilung, weil ich Gummibärchen einfach liebe. Ich finde den Müller auch cool, weil er viele Süßigkeiten hat, die es sonst eigentlich nur in Deutschland oder anderen Ländern gibt. Das finde ich mega cool, weil ich ja nicht immer auf Deutschland fahren will, um meine Lieblingsgummibärchen zu kaufen. Jetzt erzähle ich euch aber noch etwas über die Gründung von Müller. Der Müller wurde 1953 am 5. März von Erwin Franz Müller gegründet worden. Der erste Müller wurde in Ulm in Deutschland eröffnet. Der Müller ist eine riesige Drogeriemarktkette. Es gibt in der Schweiz ca. 100 Müller-Drogeriemärkten. Jetzt kommt der Finn, der Tunke.
0: Mein Lieblingsladen. Mein Lieblingsladen ist der Ochsner-Sport, weil es dort viele Sportsachen gibt. Und ich mag auch gerne Sport. Ich bin nämlich im Tennis. Und dort kaufe ich meine Sachen. Es ist auch nicht so teuer. Darum gehe ich gerne dort her. Es gibt sie auch in der ganzen Schweiz. Zum Beispiel in Sagans. Und es gibt auch Sportsachen. Zum Beispiel Tennisschläger, Bikes, Fußball und noch viel mehr. Schneekleider, Wintersachen und noch viel mehr, ja. Also wenn du mal Ski brauchst, dann ist der Laden genau perfekt. Ich gebe das Wort an Finn. Sein Thema ist Coop. Ich mag den Coop auch, weil es 25 Grad bei Capri-Sonne gibt.
3: Lieblingsladen Coop. Er ist nicht mein aller Lieblingsladen, aber ich mag ihn sehr, weil es ist nicht so teuer wie alle anderen. Man kann eigentlich alles kaufen. Ich kann manchmal auch noch vor der Schule einen Snack kaufen. Im Coop gibt es Süßigkeiten, die ich gerne habe. Gemüse und Früchte, Fisch und noch vieles mehr. Wenn man ein Rezept hat, kann man dort alles kaufen. Und bei uns ist er gerade im Städtli. Wo ist euer Coop? Mein Lieblingssnack ist Gummibärli und mein Lieblingsgetränk ist Capri Sonne. Ich empfehle euch sehr einen Milchschnitten. einen Milchschnitten probieren. Es gibt auch Haushaltsprodukte, wenn du ein dreckiges Haus hast. Man kann auch im Coop ein Gucci kaufen. Und das ist's.
1: Das wär's gsi mit unserer Sendung vom Donnerstag. Schaltet doch bitte wieder morgen ein für den Freitag. Weil morgen sind wir das letzte Mal im Radio. Schaltet wieder ein.
3: Ich und der Tonke grüßen noch die Gruppe von Joey.
1: Genau. Jetzt kommt noch das Lied Some Boy Told Me. Bleiben gespannt.

0: Hoi.
1: Wir sind von der Schule Wallerstadt. Wir senden vom 8. bis 1. am 21. September bis am 25. September.
2: Uns hört man auf www.powerup.ch.
0: Tschüss!
2: Hoi miteinander! Heute wird es ein bisschen speziell.
1: Lia und ich machen die ersten 15 Minuten und der Salan, der Dante und der Joey machen die letzten 15 Minuten.
2: Zuerst kommt ein Beitrag über NCCIU. Das ist die Kürzung von nicht Kaugummi kauen im Unterricht.
1: Danach kommt ein Beitrag über Pangolin.
2: Das ist ein Tier.
1: Jetzt starten wir mit NCCIU.
2: Zuerst kommt ein Interview.
1: Mit dem Herr Cervasoni.
3: Hallo miteinander.
1: Grüezi. Die erste Frage.
2: Wieso darf man im Unterricht eigentlich nicht Kaugummi kauen?
3: Also grundsätzlich ist es so, dass das eine Schulregel ist. Das ist nicht nur eine Regel, die besteht für unsere Klasse. Das ist eine Regel, die besteht für alle Klassen. Und der Grund, warum diese Regeln generell gemacht werden, ist, weil etwas nicht so gut funktioniert. Und hier nicht so gut funktionieren, dann natürlich Kaugummis, die unter den Tisch kleben, auf dem Pausenplatz kleben und dann so braune, grusige Flecken geben. Das ist so ein bisschen der Hauptpunkt. Und der Grund ist natürlich auch, die Kaugummi rausspucken oder ankleben, sind natürlich dann wenigsten dann die, die es auch wegnehmen am Schluss. Meistens ist es dann der Hauswart oder eine Putzkraft und das ist natürlich dann nicht so.
2: Ja. Okay. Was ist die Strafe, wenn man Kaugummi kaut im Unterricht?
3: Ja, das kommt ein bisschen darauf an. Ich handhabe es immer ein bisschen so, dass es dann am Start von einer vor allem 5. Klasse ein bisschen ein, zwei Augen zudrücken gibt, damit die Schülerinnen und Schüler auch merken, dass das nicht so ganz in Ordnung ist. Wenn dann aber eine gewisse Zeit, dann das immer noch nicht funktioniert, ja, dann kommt man einfach Kaugummi kratzen.
1: Danke. Wie haben Sie es denn bei der letzten Klasse gemacht? Haben Sie es gleich gemacht wie bei unserer Klasse?
3: Ja, dort habe ich es genau gleich gemacht. Am Start zudrücken, ein paar Augen zudrücken und nachher gilt es ernst.
1: Ja. Ich finde, dass man macht sehr viel besser, man kann sehr viel besser konzentrieren, aber weil wir es nicht dürfen, was ich natürlich... Verstehen, haben Sie andere Tipps, um sich zu konzentrieren?
3: Ja, also bei mir gibt es... Ich habe die Freiheit als Lehrer, um das Ganze auch ein bisschen aufzuweichen. Ich habe das Ganze eingeführt, dass man dann während der Prüfungen Kaugummi kauen darf. Das ist etwas, das ich dann mal zuhöre. Da gibt es auch gewisse Leute, die sagen, dass man dann wirklich auch sich besser konzentrieren kann. Vor allem während der Prüfung, wenn man das Ganze, wenn man Kaugummi im Maul hat. Aber ansonsten... Ja, das ist schon ein schwieriges Thema. Was gibt es für Alternativen? Ich kann dir da nicht direkt eine Antwort geben.
1: Ja. Dann haben Sie jetzt schon die letzte Frage eigentlich schon beantwortet. Die wäre gewesen, gibt es Momente, wo man kann Kaugummi kauen? Und das haben Sie ja gesagt an den Prüfungen.
3: Und bei unserem Gewinnspiel. Bei uns in der Klasse gibt es auch ein Gewinnspiel, wenn man Ende Woche alles erledigt hat, nie etwas schlecht in dem Sinn vergessen hat oder wie auch immer, dann darf man würfeln. Und wenn man mit diesen zwei Würfeln, die man darf würfeln, zweimal ein 6 hat, kommt man einen Kaugummibon über. Und so ist es bei den Prüfungen.
1: Ja. Danke vielmals, das war es schon gewesen.
3: Ade. Sehr gerne.
2: Tschüss.
3: Tschüss miteinander.
2: Okay. Am liebsten würde ich im Unterricht immer Kaugummi kauen.
1: Aber wie ihr gehört habt, geht das leider nicht. Nur an den Prüfungen, außer wenn man so einen Kaugummi-Bau hat.
2: Also meine Lieblings-Kaugummi-Sorte ist Wild Cherry von Streamer. Streamer.
1: Meine Lieblings-Kaugummi sind Heygams, Erdbeere und Wassermelone.
2: Jetzt noch ein Witz.
1: Was hast du im Mund?
2: Ein Kaugummi.
1: Sofort in den Papierkorb.
2: Auch den Kaugummi.
1: Jetzt kommt das Lied How Like That von Blackpink.

0: Jetzt kommt der Beitrag über das Pangolin.
1: Pangolin, auch Schuppentier oder Tannenzapfentier genannt.
0: Sind die einzigen Säugetiere weltweit, der Körper vollständig mit grossen, harten Hornschuppen aus dem bedeckt ist.
1: Ernährung. Sie haben keine Zähne, dafür aber eine klebrige, oft über 40 cm lange Zunge.
0: Mit der sie sich fast ausschließlich und Ameisen und Termiten ernährend.
1: Und der letzte Fakt geht noch über Verteidigung.
0: Bei Gefahr rollen sich Pangolins blitzschnell zusammen, nervenfest zusammen.
1: Es wird etwa 25 bis 150 cm lang.
0: Und es wird etwa 1,6 bis 25 kg schwer.
1: Jetzt kommt das Lied Golden von K-Pop Demon Huntress.

0: Das wär's gewesen von mir und der Lia. Jetzt kommen der Joey, Salan und der Dante. Wenn ihr schon vergessen habt, wir senden morgen zuletzt.
1: Also geht morgen auf powerup.ch.
0: Zum Schluss von mir und der Lia kommt das Lied Safe, ein Sound von Capital Checks.
1: City.
0: Tschüss. Ciao.

0: Hoi, da ist der.
1: Tante.
2: Joey.
0: Der Zalan.
2: Wir machen heute über das Fast Food. Es gibt ganz viele Fast Food-Ketten.
0: Es gibt Burger King, McDonald's, KFC, Subways. Aber es gibt noch ganz viel mehr Fast Foods auf dieser Welt.
1: Die ungesündeste Fast Food-Kette ist Wendy's, Burger King und Five Guys.
2: Fast Food ist sehr schnell zubereitet, zum Beispiel Pizza, Döner, Pommes, Burger und Chicken Nuggets.
0: Und jetzt kommt das Lied Around the World.

0: Und jetzt kommt das Thema Tornado. Tornado ist ein sehr starker Luftwirbel,
1: der unter der Wolke bildet und bis zum Boden runterkommt.
2: Er sieht viel aus wie ein Trichter und kann sich sehr schnell bewegen.
0: Tornados entstehen bei starken Gewitter. Der größte Gewitter bei Tornados war der F4. Dort sind sehr viele Leute gestorben.
2: Das passiert, wenn warme und feuchte Luft auf kalte und trockene Luft trifft.
1: Durch unterschiedliche Windgeschwindigkeit und Windrichtung in den verschiedenen Höhen kann sich die Luft zum Drehen beginnen.
2: Jetzt machen wir ein Wunschkonzert. Da könnt ihr anrufen und ein Lied wünschen. Nummer 071 340 0224.
0: Nummer ist nochmal 071 340 0224.
1: Nummer zum letzten Mal 071 340 0224.
0: Und jetzt kommt das Lied Tokyo Drift.

Wir sagen Nummern nochmal. 071 340 02 24. Nochmal. 071 340 02 24.

0: angerufen, aber wir haben einen Live-Gast im Studio.
1: Grüß dich, Herr Soni.
2: Hallo miteinander. Ich darf mir ein Lied wünschen und das mache ich sehr gern. Ich wünsche mir Astronauts von Anna May und Lidmore.
1: Will Sie noch jemanden grüßen?
2: Habe ich ein paar Mal die Woche, aber ich grüße wie immer 6b und natürlich auch 6a. Und alle zu Wallenstadt, die zuhören, mega toll sind ihr dabei.
0: Okay.
2: Und natürlich auch sonst alle, die zuhören.
0: Okay, danke, dass Sie Zeit genommen haben für uns.
1: Tschüss. Schönen Tag noch.
2: Tschüss miteinander.

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0: Hallo zusammen, heute ist der zweitletzte Tag, also machen Sie euch gemütlich und schalten das Radio ein. Ihr könnt aufs Bett, auf den Sitzsack, während dem Arbeiten oder abends Mittag hören.
1: Nachher fängt es an mit einem Bericht über einen Fisch. Mit nur, es ist ein unnormaler Fisch. Er ist sehr speziell, er heisst Lachs. Viel Spaß, ich gebe das Wort weiter am Rio.
2: Wissen nicht, der Lachs hat rotes Fleisch. Und der Lachs lebt sogar im Süß- und im Salzwasser. Das macht den Lachs nämlich sehr speziell. Der Lachs der ist ein sehr beliebter Speisefisch. Darum tun sie auch in Fischzuchten aufhalten. Was sind Fischzuchten? Fischzuchten sind Zuchten, wo sie Fisch reinsetzen und dort sind keine Raubvögel oder Raubfisch oder halt Tiere, die sie essen können. Und es gibt zwei verschiedene Arten von Lachs. Es gibt den Königslachs. Der wird etwa so, also bis zu 1,60 m bis 1,50 m lang. Das ist schon richtig lang. Und nachher der atlantische Lachs, der wird 71 cm bis 76 cm lang. Wie kann man die gut fangen? Man kann sie mit kleinen Wobblern, mit Spinner oder mit der Flügelrute oder mit der Flüge halt. Und Gewicht. Der atlantische Lachs, der wiegt 5,4 Kilo, ist auch schon recht schwer. Aber im Gegensatz zum Königslachs ist das nächste. Königslachs wiegt bis zu 50 Kilo. Das ist ein schönes Rechtsmonster. Denn ich gebe das Wort weiter der Lina.
3: Hallo und herzlich willkommen bei meinem Beitrag. Hast du schon mal vom kleinsten Huhn von der Welt gehört? Eigentlich ist es nicht das einzige Huhn. Es ist eine ganze Rasse. Nein, dann bleib dran. Du wirst überrascht sein, wie klein und gleichzeitig majestätisch das Tier ist. Das Huhn heisst Cirama und kommt aus Malaysia. Das ist in Asien beim Korallendreieck in der Nähe von Thailand. Und jetzt pass auf, es ist ein halbes Kilo, weniger als ein halbes Kilo schwer. Kaum mehr als ein Singvogel. Stell dir vor, ein Huhn so gross wie eine Amsel. Die Herkunft. Cirama stammt aus Malaysia, das habe ich ja vorher schon erklärt, wo das liegt. Und ist ein Küssig aus dem Seidenhorn. Das ist so ein weisses, fluffy Ding. Und aus dem Cabo. Ein echtes Exotenhorn. Aber Achtung, Seidenhorn meinen wir Mini-Seidenhorn, also das Zwerg-Seidenhorn. Und das Cabo, da gibt es gar keinen Zwerg. Die sind von Natur aus schon recht klein. Mit weniger als 500 Gramm ist es ein absolutes Leichtgewicht. Stell dir mal vor, eine Packung Mehl ist ja manchmal schon leicht. Und jetzt noch leichter als das. Trotzdem wirkt es elegant und stolz, wegen seiner aufrechten Haltung. Und jetzt kommen wir zum Charakter. Cirama sind mutig, freundlich, treu und sogar anhänglich. Du hast richtig gehört. Ein Huhn, der im Garten frei rumläuft, es ist treu und es ist anhänglich. Ja, ein richtig cooles Huhn. Und es ist auch familienfreundlich. Weil es so klein und so ertraulich ist, können sogar Kinder problemlos heben. Perfekt für den Garten und es ist auch ein super Anfängerhuhn. Also man muss da keine Erfahrung haben. Und das Beste, der Preis. Es ist nicht so teuer. Schon ab 5 Franken kannst du dir eins kaufen. Also in der Schweiz vielleicht nicht, aber in anderen Ländern, zum Beispiel in Deutschland, in der Schweiz kostet es vielleicht ab 10 Franken. Also schon ab deinem eigenen Taschengeld. Ciramas sind intelligent. So intelligent, dass du ihnen Tricks beibringen kannst. Außerdem eignen sie sich super für Ausstellungen. Sie belegen schon seit Jahren Top 10 oder Top 3 bei Ausstellungen, weil sie so majestätisch aussehen. Jetzt kommen wir noch zu den spannenden Zahlen. 18 bis 21 Tage dauern Brutzeit. Und Ciramas legen etwa 500 bis 600 Eier pro Jahr. Sogar im Winter sind sie Eier haben so eine Cremefarbe und sind richtig klein, sind sogar kein Eigelb. Und jetzt kommt ein Fun Fact. Viele erwachsene Cirama mit Küken, also viel verwechseln sie, weil sie so klein sind.
1: Aber Achtung, sie können trotzdem über 2 Meter hoch springen und fliegen. Stark, oder? Cerama klein, clever und einzigartig. Hast du mal Lust, so ein Mini-Huhn live zu sehen? Danke fürs Zuhören. Ich gebe das Wort weiter der Noel mit einem spannenden ABC-Quiz.
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0: Herzlich willkommen beim ABC-Quiz. Heute ist der Buchstabe E dran. Also holen euch einen Stift und ein Papier. Es geht so. Ich sage immer zum Beispiel ein Land und ihr müsst es aufschreiben mit dem Anfangsbuchstabe. Das wäre halt E. Es kommt nachher immer noch die Lösung. Es geht los. Ein Getränk. Eistee. Ein Land. England. Eine Zahl mit nur einer Ziffer, zum Beispiel 9. Eis. Eine Blume. Edelweiss. Ein Fluss. Elbe. Ein Verb. Da gibt es mehrere Lösungen. Ich habe einen Fallen genommen. Ein Tier. Da gibt es auch mehrere, aber ich habe Elefant. Ein Kuchen. Erdbeerkuchen. Ein Gemüse. Erbsen. Eine Frucht. Erdbeere. Wie viel habt ihr richtig gehabt? Jetzt ist gerade 12 auf 12. Also wer noch am Mittagessen ist, ein guter. Jetzt kommt noch der Leor mit seinem Tiervortrag. Ich gebe das Wort wieder am Leor.
5: Hallo, jetzt erzähle ich Sachen über den Kamorch. Wie sieht der Kamorch aus? Kamorch haben gezackte Rückenkamm, wie abgemolige, rotliedliche Drache. Und der Kamorch ist mit einer Länge von bis zu 18 cm. Kamorche haben eine stark gemusterte Bauchfärbung. Kamorche sind orange, gelb, schwarz und ein paar mehr. Was ist der Lebensraum von Kamorche? Kamorche bevorzugen stochende oder langsame fließende Gewässer wie Teiche, Seen, Tümpel und Gräben. Die Pflanzen bieten nicht nur Schutz, sondern dienen auch als Laichsubstrat. Außerhalb der Fortpflanzungszeit leben Kamorche an Land in feuchten, schattigen Habitaten wie Wäldern, Hecken, Wiesen und Gärten. Sie verstecken sich unter Laub, Stein oder Erdhöhlen, um ihre Haut vor dem Austrocknen zu schützen. Von wo kommt der Kamorch? Kamorche sind in Südosteuropa etwa von Niederösterreich und das Burgenland über Ungarn und angrenzende Länder beheimatet, ein separates Teilareal in Südostrumänien bis zur Nordwestküste des Schwarzen Meeres wird im. Und was essen Kamorche? Kamorche sind opportunistische Fleischfresser und ernähren sich von einer Vielzahl kleiner Wirbelloser ihrer Nahrung. Umfasst Insekten, Larven, Würmer, Schnecken, kleine Krebstiere und Wasserinsekten. Sie jagen auch Kaulquappen und Fischbrut. Sie nutzen ihre scharfen Sinne, um Beute zu finden und schnappen, sehr schnell mit ihrem Maul. Was ist Fortpflanzung von Kamorch? Die weibliche sucht Anfang März bis Ende Mai ein Männchen. Die legen pro Saison 200 bis 400 Eier. Die Molchlarve schlüpft nach 10 bis 20 Tagen. Was sind die Feinde von Kamorch? Der Molch hat viele natürliche Feinde. Natürliche Natürliche Feinde von Molch gibt es viele. Die erwachsenen Molche werden von Beuten gegriffen wie Ringelnatter, Iltis, Igel, Reine, Eule, Storre, Grechen oder Ratten gefressen. Ich gebe das Wort weiter zu Noel.
0: Jetzt kommt das Lied, wo meine Mami gewünscht hat. Es heisst «We Found Love». Ein grosses und bestes Dorf für meine Mami. Genießt das Lied. Viel Spass.

0: Hi und herzlich willkommen. Jetzt geht's weiter mit der spannenden Geschichte. Ich sage am Schluss, wie das Buch heisst, dass ihr, wenn es euch gefällt, könntet kaufen. Es gibt, glaube ich, auch ein Hörspiel zu diesem Buch. Ich lese noch schnell den letzten Satz wieder vor, dass wir wieder reinkommen. Um jedes weitere Gespräch zu vermeiden, schaut er demonstrativ aus dem Fenster. Nach einiger kurzen Pause drehte sie den Schlüssel ruckzartig im Zündschloss und startete den Motor. Dann fuhr sie los. Hier in Kalifornien war Rios Mutter geboren und aufgewachsen. Mit knapp 20 war sie weggegangen. Erst mit einem Musikstipendium nach New York, dann nach dem Studium als Geigerin zu London Philharmonic Orchestra. Seitdem war sie nur einmal zurückgekehrt mit Rio, als er noch ein winziges Baby war. Daran konnte er sich natürlich nicht erinnern. Genau genommen war er durch die Geburt seiner Mutter zur Hälfte Amerikaner. Auch wenn es eine sehr kleine Hälfte war, denn hat er die ganzen 11 Vierteljahre seines Lebens in London gelebt und sprach Englisch mit einem eindeutig britischen Akzent. Und so war ihm diese exotisch weit entfernte Welt mit endlosem Sonnenschein, großen flatternden Palmen und goldenen Stränden immer wie ein Traum erschienen. Eigentlich hat sich Rio fast sein ganzes Leben lang gefreut, zurückzukommen. Aber nicht so. Er ließ das Seitenfenster herunter und atmet die kalifornische Luft tief ein. Doch auf der Autobahn war das leider keine gute Idee. Rio hustet und pustet und spürt den Smog auf der Lunge. Das war Kalifornien. Hier war alles so groß. Die Straßenschilder, die Gebäude, sogar der Himmel, der nicht in gewaltigem Ironik-Goldblau schweigend über ihnen gewölbt. Als hätte jemand das Auto genommen und in eine Welt der Riesen geworfen. London war eine Großstadt, aber kein Vergleich zu dem hier. Mom hatte gesagt, dass Kalifornien anders sei, friedlich, das Temperament der Landschaft zu Rio passen würde. Das. Schnell machte er das Fenster wieder zu und schloss die Augen, ignorierte die Versuche seiner Großmutter, ihn in ein Gespräch zu verwickeln und träumte in eine Welt, in der seine Mutter ihn nicht auf die andere Seite der Erde zu einer Frau geschickt hätte, die er kaum kannte. Zweites Kapitel, Ocean Bay. Irgendwann musste Rio wohl eingeschlafen sein, denn plötzlich merkte er, dass der Wagen hielt. Wir sind da, sagt Großmutter. Willkommen in Ocean Bay. Die Dämmerung war hereingeschlichen und er musste paar Mal blinzeln, um sich zu vergewissern, dass die Augen ihn nicht täuschen. Die kleine Küstenstadt Ocean Bay lag eine Stunde nördlich von L.A. Natürlich konnte er die Stadt in diesem Moment nicht sehen. Seine Großmutter wohnte außerhalb und der Mond schien auf die riesig weitläufige Holzhaus am Strand. Das zweistöckige Haus war kreuz und quer gebaut und von oben bis unten in Pastellgrün angestrichen. Als Rio sah, wurde innerlich ganz weich. Als hätte das Haus magische Heilkräfte und könnte sogar die schärfsten Kranken abmildern. Er rieb die Augen. Die Wohnung, die er sich mit seiner Mutter teilt, hätte bestimmt 5-mal in dieses Haus gepasst. Es ist schön nicht, murmelt Fan mit leiser Stolz in der Stimme. Doch wenn das Haus schon besonders war, wurde es von dem Geräusch, das Rio hörte, als er aus dem Wagen stieg, noch weit übertroffen. Ein gewaltiges, umwerfendes Tosen. Ein Geräusch, das nur von etwas ganz Besonderem Mächtigen herumkomme. Es war das Tosen des Ozeans. Und Rio, der Lärm sonst nicht mochte, merkte zu seiner Überraschung, dass es bei diesem Lärm anders war. Er spürte, wie dessen Kraft ihn durchströmte und hatte plötzlich das heftige Verlangen, dieses Gefühl einzusaugen bis tief in den Bauch, um den Schmerz, der sich ihm die Brust zusammenschnürt, zu vertreiben. Doch du hast noch genug Zeit, um den Strand zu erkunden. Fan, sagte er an der Haustür und winkte ihn zu sich. Komm erst mal rein. Widerstrebend folgte er durch die breiten Flure in der Küche, wo alles anders als zu Hause keine Fotos an den Wänden, keine Schulbilder und unordentliche Einkaufszettel. Das wär's gsi mit dem Mimbericht von Hanna Gold, der verschwundene Wald. So heisst das Buch. Es ist ein schönes Buch. Ich gebe das Wort weiter mir selber. Mit 100 Sekunden Wissen.
1: Herzlich willkommen bei 100 Sekunden Wissen. Los gut zu.
0: Habt ihr gewusst, dass es ein Tier, das Nashornleguan gibt, heil? Ich erzähle euch gerade mehr davon. Der Nashornleguan ist ein Reptil oder ein Schuppenkrüchtier. So sagen nämlich ein paar Menschen auch Reptilien. Es wohnt in Südamerika, in der Karibik, vor allem in der Dominikanischen Republik und in Haiti. Das liegt auf der Insel Hispaniola. Es gibt 40 verschiedene Leguan-Arten. Die größte Art ist der Grün-Leguan mit fast 2 Meter oder ganz 2 Meter. Der kleinste ist der Yucca-Schwarz-Leguan mit 25 cm. Also das kannst du mit einem grossen Lineal abmessen. Mit dem Nashorn-Leguan sind Bargamen, das sind auch irgendwelche Reptilien. Chamäleon, die kennen wir alle, die Farben wechseln können. Meerechsen, die wohnen im Atlantik und die wohnen an Land und am Wasser. Viel gibt es sie auch auf Hawaii. Und Würste-Leguan, das kennt man ja schon am Namen. Die wohnen in der Würste. Aber sie sind sehr selbstständig, wenn sie geboren werden. Weil die Mutter vergrabt sie in der Erde, also die Eier. Und wenn sie dann schlüpfen, müssen sie selber. Ihr Lieblingsessen sind Insekten. Und ihr Lieblingswetter ist Sonnenschein, weil sie dann schön warm haben. Ich gebe das Wort weiter an Noel mit dem Thema Wanderweg.
2: Darfst du gerne wandern? Ich zähle dir die Top 3 Wanderwege im Appenzellerland auf. Auf dem Platz 1, der weltberühmte Ebenalp Wildkirch-Ascher. Das Besondere daran ist, der Weg ist ein echtes Postkartenmotiv. Du wanderst durch riesige dunkle Höhlen. Dort innen haben früher Höhlenbären und Neandertaler gewohnt. Dann stehen wir vor einer Holzkapelle im Fels und erreichen das Berghaus Escher, das in einer senkrechten 100 Meter hohe Felswand gebaut ist. Auf dem Platz 2, das Felsspektakel im hohen Kasten Sachsenlücke Staubern. Und wieso ist die so berühmt? Die Sachsenlücke bietet einen dramatischen Anblick vor der Schweiz. Die Felswände sind dort wie riesige Sterne steil in den Himmel. Der Höhenweg bietet eine fantastische Seite aufs Rital und die österreichischen Berge. Auf dem Platz 3 der romantische in Wasserauen Seealpsee. Das Besondere daran ist, der Seealpsee ist der Inbegriff von einem Schweizer Bergsee. Er liegt in einem tiefen Tal. Bei der Windstille spiegelt sich der mächtige Sentis-Gipfel perfekt auf die Wasseroberfläche. Und am Ufer kann man sich frische Milch bei Alphütte kaufen oder im Ruderboot fahren. Die Schwierigkeit ist leicht, aber der Weg ist recht steil, kann 1 Stunde auflaufen. Hast du jetzt Lust bekommen, um diesen Wanderweg mal auszuprobieren? Ich habe bis jetzt noch keine Wanderung von denen gemacht, aber denen sehr schön und auch erlebnisvoll. Jetzt geht es weiter mit einem Bericht vom Rio über den Tennisclub Wallstadt.
3: Heute der Tennisclub Wallstadt hat 3 Plätze. Am Mittwochnachmittag hat es mal ein Training gegeben, aber das fällt leider aus, weil jetzt im Moment zu wenig Kinder mitmachen. Tennis Wallstadt ist auch beim Interclub halt dabei. Und ihr habt gewusst, der Interclub ist eines der grössten Team im Spiel in der Schweiz. Etwa 2500 Teams spielen dort mit. Das sind schon recht viele. Und in Neuem wird der Tennisclub auch noch einen Paddleplatz bauen. Was ist Paddle? Paddle ist etwas Ähnliches wie Tennis. Einfach, du hast Schläge, die so keine so Löcher haben, also so Platten, wo du auch mit Wand ab kannst spielen. Und das sollte ja auch sehr beliebt sein. Also das war der Bericht über den Tennisclub Wallerstadt. Ich gebe das Wort weiter mir und der Lina mit dem Bericht über Vegan.
0: Vegan nennt man die Leute, die auf Fleisch und tierische Produkte verzichten, bei Essen, Kleider und Kosmetik.
3: Wieso leben wir vegan? Wieso leben Menschen vegan? Weil sie so Tierschützen helfen wollen.
0: und wegen dem Umweltschutz, weil das anscheinend weniger CO2 produziert. Vegan ist das alles. Früchte, Gemüse, Hülsenfrüchte, Getreide und Nüsse. Das ist von Natur aus vegan. Das ist der Ersatz zu Fleisch und tierischen Lebensmitteln. Sojamilch, Haferdrink, veganer Burger und pflanzlicher Käse.
3: Das sollte man, wenn man vegan ist, essen. Das müssen zum Beispiel Haferbrei, Beeren, Kakao, Bananen zum Morgen.
0: Reis, Kidneybohnen, Currysoße und Brokkoli. Ein feines Gemüse-Curry ist gesund und ist auch perfekt zum Mittag.
3: Vegane Burger, Süßkartoffeln und Gemüsestreifen zum Nacht.
0: Ich hoffe, euch hat der Bericht gefallen. Wir wollten damit zeigen, wie es ist, wenn man vegan lebt. Nicht, dass jemand von uns vegan ist, aber es gibt viele Menschen, die vegan sind. Und man kann ja auch mal probieren, einen Tag lang vegan zu leben. Es macht sicher Spass. Und heutzutage verzichten auch dem gibt es aber sicher auch Menüs in Restaurants, zum Beispiel in Hans ein Glück. Ich gebe das Wort weiter den Noel.
2: Kennen ihr das Disneyland? Die einen haben gesagt, dass es magisch ist. Stimmt das? Das wird heute das Thema sein. Das Disneyland in Anaheim, Kalifornien, ist am 17. Juli 1955 eröffnet worden. Es gibt aber noch mehr Disneylands, und zwar in Paris, Florida, Tokio, Hongkong und Shanghai. Es ist sehr berühmt, denn schon nach der Eröffnung zieht seitdem 750 Millionen Besucher an, was sogar mehr als die Bevölkerung von USA ist. Warum gibt es Disneylands? Der Walt Disney hatte die Idee gehabt, wo er mit den Töchtern im Park gesetzt ist und sich einen Ort vorgestellt hat, wo Eltern und Kinder zusammen Spass haben können. Und Promis wie Elvis Presley und viele mehr sind dort schon gewesen. Der Elvis Presley hat die Menschen begrüßt. 1985 hat Disneyland den 30. Geburtstag gefeiert, mit einer grossen Parade und speziellen Veranstaltungen. Im Disneyland kann man essen, da gibt es auch Figuren, die in den Filmen vorkommen und dort ein Foto machen. Sie haben auch Themenrestaurants, es gibt Shows, Shops und einen riesigen Freizeitpark. Und ist das Disneyland magisch? Ja, für die einen ist es eine Welt voller Zauber und Geschichten. Das war es. Ich hoffe, euch hat es gefallen. Ich gebe das Wort weiter an Rio.
3: Ich hoffe, euch hat der zweitletzte Tag gefallen. Bleiben vor allem noch dran. Beim Herzschäfer-Sohne gibt es sicher auch noch spannende Sachen zum Hören. Viel Spass beim Weiterhören. Ich gebe das Wort noch schnell weiter der Lina.
0: Ich kündige ein Lied von meiner kleinen Schwester. Sie bin Gespenstchen von Peter Reber.

0: Und jetzt geht es ums Thema Cybermobbing.
1: Aber was ist Cybermobbing überhaupt?
2: Cybermobbing ist, wenn man online durch Chatnachrichten oder peinliche Bilder in Gruppenchats gemobbt wird, über längere Zeit.
3: Was kann man gegen Cybermobbing machen?
0: Ja, das ist eine gute Frage. Also, man darf nicht antworten. Man sollte Beweise sichern, also sofort einen Screenshot machen von Beleidigungen, den Text oder Bilder oder Chatverläufen, bevor sie gelöscht werden. Wenden euch, wenn das passiert, sofort an Erwachsene. Und wenn nicht, wenn ihr nicht erwachsen seid, an die Polizei, weil das ist strafbar. Also machen es nicht und helfen Cybermobbing verhindern.
1: Oh, okay, aber bevor es weitergeht, kommt noch das Lied «Viva la vida» von Copyplay.

0: Unter der Nummer 147 in der Schweiz kommen Kinder und Jugendliche Hilfe, die vertraulich ist, weil herzliche Schweigepflicht. Bei Drohungen oder Schlimmeres kann man die Polizei alarmieren, weil Mobbing und Cybermobbing ist strafbar. Wenn du betroffen bist, dann will ich dir was sagen. Das geht vorbei.
1: Wenn dein Kollege oder deine Kollegin unter Cybermobbing leidet, dann sei für ihn oder sie da.
2: Warum bilden die Täter immer unbekannt?
3: Beim Cybermobbing können Personen anonym bleiben oder unter anderem ein Pseudonym verfassen, also einen Decknamen angeben, anstatt dem richtigen Namen. Im Internet kann man jemanden beleidigen, ohne sich direkt als Mobber zu erkennen.
0: Auf Social Media oder einem Klassenchat sind Kinder mit verschiedenen Personen verbunden. Das bedeutet, dass unter Umständen ein grosser Personenkreis Zeug von Cybermobbing-Attacken wird.
2: Wie sieht man Cybermobbing, wenn das Kind nicht sagt, dass es Cybermobbing hat?
3: Also, das ist ein Trick, wie man erkennen kann, dass jemand im Internet gemobbt wird. Also, so geht das. Wirkt die Person bedrückt? Hat das Kind Angst, in die Schule zu gehen? Leidet die Person unter körperlichen Symptomen wie Kopfschmerzen, Bauchweh oder Appetitlosigkeit? Schläft die Person schlechter als üblich? Pflegt die Person weniger Kontakt zu Freunden oder Freundinnen als gewohnt? Oder verändert sich das Medienverhalten? Das könnten mögliche Anzeichen von Cybermobbing sein, aber sie könnten auch andere Ursachen haben.
1: Oft, wenn man den Täter ausfindig macht, sagen die meisten, aber ich habe das doch gar nicht so gemeint. Aber eigentlich haben sie es genauso gemeint. Das sagen die nur, um nicht erwischt zu werden und keinen Ärger zu bekommen.
2: Von Cybermobbing betroffene Personen sind über das Handy oder den sozialen Medien stets erreichbar.
3: Cybermobbing findet häufig im Umfeld von Kindern und Jugendlichen statt. Weil die mobbende Person immer vor dem Bildschirm sitzt, ist die Hemmschwelle geringer als sonst. Eine Hemmschwelle ist eine psychologische Barriere, die ein Mensch aufgrund von Moral, Gesetz oder Gefühl davon abhaltet, eine bestimmte, häufig ist eine unerwünschte oder Tabuhandlung auszuführen.
0: Gut, also ich hoffe, ihr seid nicht betroffen oder habt so etwas nicht erleben müssen. Aber jetzt kommt das Lied Where Are You Now und natürlich mit dem Künstler Lost Frequencies. Viel Spass und es geht nachher gerade weiter mit dem Umweltschutz, also bleibt dran.

0: Und jetzt geht es um den Umweltschutz. Wir lernen, wie man die Natur schützen kann.
1: Also, Umweltschutz ist ein wichtiges Thema, über das man Stunden reden kann. Aber wie kann ich die Umwelt schützen? Also, auch du kannst sehr viel dazu beitragen, indem du zum Beispiel den Abfall entsorgst und nicht einfach ins Meer wirfst. Weil der Great Pacific Garbage Patch im Pazifik hat eine Fläche von rund 1,6 Quadratkilometer. Das ist etwa viermal Deutschland. Er hat schätzungsweise 1,8 Billionen Plastikteile. Mit einem Gesamtgewicht von rund 80'000 Tonnen. Ein grosser Teil, bis zu 86%, stammt aus der Fischerei via Geisternetz, also verlorene Fischernetz. An Strömungen ziehen den Abfall durch Kreisströme und halten ihn fest. Savia, sagt euch, was eigentlich mit dem Abfall an Land passiert.
2: Die Luft wird verschmutzt von Gas, also Autos und Fabriken und natürlich noch mehr. Das Problem ist, dass deine Gesundheit gefährdet wird. Aber das Wasser wird auch verschmutzt mit Chemikalien, Medikamenten, Plastik und das verschmutzt das Trinkwasser. Der Boden wird verschmutzt und mit grossen Schäden kann die Landwirtschaft sehr schwierig werden. Der Müll wird zu viel und das schadet auch sehr stark. Die Lebensraum von Tieren werden auch immer kleiner wegen Plastik. Theoretisch könnte der Fisch, den du isst, Plastik drin haben. Und habt ihr gewusst, dass ihr, weil die Luft verschmutzt ist, immer Mikroplastik einschnaufend?
3: Aber wie lange braucht Abfall, um sich zu ersetzen? Das sagt uns der Jan mehr.
1: Also, das, was wir jetzt sagen, ist nur ungefähr und nicht fix. Also, ein Äpfelgehäuse braucht etwa 2 Wochen. Ein Papiertüchle braucht etwa 1 bis 5 Jahre. Eine Bananenschale 1 bis 3 Jahre. Ein Zeitungspapier auch 1 bis 3 Jahre. Ein Zigarettenstumm 2 bis 7 Jahre. Ein Kaugummi ca. 5 Jahre. Alufolie und Alupapier braucht etwa 200 bis 700 Jahre. Ein Plastiksack und eine Plastiktüte 100 bis 500 Jahre. Eine Plastik- oder PET-Flasche 450 bis 5000 Jahre. Ein Babywindel 500 bis 800 Jahre. Styropor bis zu 6000 Jahre. Und eine Glasflasche unglaubliche 4000 bis 50'000 Jahre. Das sind alles extrem hohe Zahlen. Es schockt einen. Das verstehe ich. Und darum rühre kein Abfall in die Natur.
0: Tipps für den Umweltschutz. 1. Wasser sparen. Zum Beispiel mal ein bisschen kürzer duschen. Oder wenn ihr euch eingrämt, das Wasser abstellen. 2. Weniger Plastik. Tönt mal den Plastik wieder zurück in die Tonne oder kauft mal mehr Glasflaschen. 3. Energie sparen. Licht ausschalten, wenn ihr mal laufen geht. Und nicht immer einlassen. Mehr zu Fuß oder mit dem Velo. Für kurze Distanz eignet sich das Velo. Und dafür braucht man kein Auto. 5. Regionaler Einkaufen. Man muss nicht immer da von Nordamerika oder so exportierte Sachen kaufen. Kauft auch mal die Sachen, die jetzt gerade wachsen.
2: Konsumieren wie Plastikflaschen ist nicht gut. Also konsumiert weniger. Nicht zu viel heizen und mit dem Fenster lüften.
1: Oder recyceln. Aber wie funktioniert das eigentlich? Also, das funktioniert so. Erstens, Mülltrennung. Zweitens, der Transport. Drittens, Sortieren. Viertens, nach dem Sortieren tut man es bündeln und noch pressen. Fünftens, nach dem Pressen tut man es schreddern. Das ist, wenn man etwas ganz klein macht. Sechstens, der sechste Schritt ist einschmelzen und Wiederverarbeitung startet. Und im 8. Schritt ist dann schon ein neues Produkt. Zum Beispiel eine Flasche. Und jetzt kommt der Earth Song von Michael Jackson.

Wir müssen wieder abreisen. Wenn wir abgereist sind, und dann haben wir gerade Ferien. Und das ist mega gut und schön.

0: Und jetzt ist sie also wissen, wir freuen uns auf euch. Morgen.
1: Tschüss, ich freue mich auf morgen, aber dann müssen wir leider für immer gehen. Aber tschüss, aber morgen gibt es natürlich noch einen Bericht.
2: Und das war's. Schalten morgen wieder ein. Wir würden uns freuen, wenn ihr wieder zuhört. Vom 8. bis 10. ist die Klasse von Frau Tschirki dran. Und vom 10. bis 12. ist die Klasse vom Herrn Cervasoni dran. Und jetzt kommt noch das Lied Get Lucky.

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Ich bin Alain Vogel, komme aus Kandersteg. Ich war 13 Jahre im Bundesrat und zweimal Bundespräsident. Ich bin hier im wunderschönen Gebiet vom Bodensee, als Berger. Ganz besonders schön. Ich möchte den Kindern sagen, ihr seid die Zukunft. Ihr seid die Leader von morgen. In der Politik, in der Wirtschaft, in der Wissenschaft, im Sport, in der Journalistik, überall. Und wir möchten euch helfen, damit die Welt in 20, 30 Jahren besser wird. Und wir brauchen dringend eine bessere, friedlichere Welt.

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2 am Nachmittag bei Power Up Radio. Schön, sind ihr dabei. 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
2: Welcome und hallo, was machen wir heute alles so? Wir tauchen ein noch mehr, was man im Kinderdorf alles so sehen kann.
3: «Colors of Peace» heisst das Projekt und auch das ist eins von Fact. Lassen wir sie gleich selber vorstellen und vom Erlebnis erzählen.
4: Ich bin Nati, ich bin Pädagogin in dem Austauschprojekt. Ich mache Workshops zu verschiedenen Themen. Es kommt immer ein bisschen darauf an, hey, haben wir eine Schweizer Klasse da oder ist eine aus dem Ausland oder sogar mehrere. Die plane ich und führe sie dann durch. Wir haben ein Projekt gehabt, und zwar das Colors of Peace. Das sind verschiedene Länder aus dem Nahen Osten, sind auf Schweizer Kinder getroffen. Wir haben mit denen 2 Wochen arbeiten. Es ist ums friedliche Zusammenleben gegangen. Also, wir haben natürlich auch Konfliktländer da gehabt. Und am Anfang ist es ein bisschen so gewesen, dass sie sind nicht ganz sicher gewesen, wie sollen sie aufeinander zuhören, was denken sie echt von mir, die Vorurteile. Sie haben nicht gewusst, was sie da erwarten. Also, hey, ich werde auf Menschen treffen, die vielleicht nicht so Freude an mir haben. Wir haben gedacht, gut, wir arbeiten einfach die ersten paar Tage wirklich nur in der Grossgruppe. Das heisst, wir teilen sie nicht in Länder aufteilen. Und uns ist auch so ein bisschen darum gegangen, dass sie gerade so eine Konfrontation mit dem gehen. Quasi, hey, wenn denn jetzt? Wir haben noch 2 Wochen. Wir haben Workshops gemacht, um sich kennenzulernen, Kooperationsübungen, dass sie miteinander etwas machen müssen, gestalten. Es kann zum Teil ein Wettbewerb sein. Also es geht einfach darum, quasi, man schafft miteinander etwas. Und am Schluss war es wirklich so, dass sie gut miteinander umgehen konnten. Sie haben einander in den Häusern besucht. Sie haben auch nicht mehr ins Haus zurückgehen. Wir haben sogar Bärli gehabt. Also eben auch länderübergreifend, würde ich jetzt sagen, oder kulturübergreifend. Ich glaube, dass wir sicher viele Brücken haben können schaffen oder sie haben die Brücken zueinander geschaffen. Sie kommen einfach ganz viele Basics mit über und es liegt dann an ihnen, was möchten sie mitnehmen und was passt überhaupt. Also wie können sie etwas umsetzen dort? Und über das haben wir recht lange diskutiert. Aber gell, man muss sich vorstellen, im Nahen Osten, sie haben andere Gesetze, sie haben andere Regeln, es ist ein anderes Leben, wie man dort lebt. Die Realität ist ganz eine andere, wie wir sie hier leben.
2: Man hört auch hier wieder, es war ein sehr spezielles Projekt gewesen und darum geben wir das Wort gerade den Jugendlichen, dass sie selber erzählen können, wie es für sie war.
5: I'm Sarah, I'm 15. Well, they said that
2: ich bin Sarah, ich bin 15 Jahre alt. Sie haben mir gesagt, es ist ein kultureller Austausch. Zuerst dachte ich, Schweizer Kultur, und dann habe ich erfahren, dass sich viele Kulturen vermischen werden. Ich freute mich sehr auf das Camp. Hier zu wohnen ist großartig. Ich habe viele neue Freunde.
5: First of all, there's a lot of independence, especially like in Middle Eastern culture, you don't like.
2: Hier gibt es viel Unabhängigkeit. Das ist anders in der Kultur vom Mittleren Osten. Hier durften wir raus und Dinge entdecken. Hier kann man so viele Dinge tun, mit allen anderen Jugendlichen austauschen und mit anderen sich verbinden. Die Workshops besuchen, die Kurse waren über gesellschaftliche Probleme und wir sprachen viel über mögliche Lösungen. Am Schluss haben wir ein Haus gebaut, bei dem jeder Workshop eine Wand repräsentiert. Wir haben viele Dinge gemacht, die ich nie alleine gemacht hätte. Wir haben hier viele Konflikte zwischen den Ländern, die an diesem Camp dabei sind. Ich habe das Gefühl, friedlich zusammenleben bedeutet, all diese Vorurteile abzuschalten und die Menschen nicht als Nationalität zu sehen, sondern mehr als eine Person. Ich denke, es hat mir beigebracht, Menschen als Menschen anzusehen und nicht die Vorurteile, die meine Eltern und meine Umgebung an mich weitergegeben haben.
5: See people as people and not as the stereotypes that my parents and my community passed on to me. And like, especially the workshops, we talked a lot about solving all of those issues we live with.
6: Moi, c'est Karim, j'ai 16 ans. C'était de superbes expériences. J'ai rencontré des gens de
2: ich bin Karim.
6: Pays,
2: ich bin 16 Jahre alt. Ich habe Leute von verschiedenen Ländern kennengelernt. Es war toll, von den verschiedenen Ländern Dinge zu lernen. Ich habe Dinge gelernt, die ich denke, sind wichtig, um zu leben. Zum Beispiel in einem Haus mit anderen zu leben. Ich habe viel über mich gelernt, wie ich denke. Im Generellen der Gesellschaft. Anfangs war ich sehr schüchtern. Hier habe ich gelernt, wie schnell ich andere Personen kennenlernen kann und nicht mehr nervös sein muss, mit anderen zu sprechen. Die Themen, mit denen ich mich in diesem Projekt auseinandergesetzt habe, waren sehr wichtig. Wir stellten uns Fragen, wie wir die Länder, die untereinander Konflikte haben, wieder zueinander finden. In einem Kurs haben wir einmal die Aufgabe bekommen, Gruppen zu bilden. Dazu hatte jeder von uns ein Blatt mit einer Farbe auf dem Rücken, die er nicht kannte. Wir dachten, dass wir uns gegenseitig helfen mussten, uns in die farblichen Gruppen einzuteilen. Sie haben aber nie gesagt, dass solche Gruppen gebildet werden müssen. Das war ein tolles Spiel, uns klarzumachen, dass wir Menschen uns immer in Gruppen aufteilen, mit Menschen, die uns ähnlich sind. Aber dass das eher ein Problem ist, dass wir das einfach so machen, ohne dass wir es merken. Ich hoffe wirklich, dass jeder einem solchen Projekt dabei sein kann. Dieses Projekt hat mir die Augen geöffnet, auch zu verschiedenen Themen. Zum Teil auch zu Themen, mit denen ich mich noch nie beschäftigt habe.
6: Ce projet m'a ouvert les yeux sur beaucoup de sujets auxquels j'ai jamais pensé.
5: Je m'appelle Sarah. On avait beaucoup de workshops et d'activités.
2: Mein Name ist Sarah. Wir besuchten während des Camps Workshops und machten die verschiedensten Übungen. Auch außerhalb des Kinderdorfes durften wir die Schweiz ein wenig entdecken, wie St. Gallen und auch andere Städte in der Schweiz. Im Dorf war die Unterhaltung sehr amüsant, speziell und originell. Die Kurse haben sich unterschieden. Wir haben uns durch die Kurse selbst besser kennengelernt. Ich werde mich lange an den Moment erinnern, als wir zusammen gekocht haben und alle einen Einblick in ihre Kultur und Traditionen gegeben haben. So konnten wir andere Kulturen kennenlernen und besser verstehen. Das Leben wäre einfacher. Wir brauchen nicht andere zu ändern. Es sind nur verschiedene Pässe und Nationalitäten, die uns unterscheiden. Man sollte versuchen, einander mehr zu akzeptieren. Alles in einem sollte man aufhören mit den Vorurteilen.
5: Chaque deux minutes, arrêtez de mettre des stéréotypes.
2: Sarina, weißt du, für dich jetzt, wo wir das gehört haben, ganz eindrücklich gewesen?
3: Was sie so am meisten beschäftigt, ist so die Nationalität oder der Pass. Dass es eben genau der Mensch als Mensch war und nicht als irgendeine Nationalität, als Religion. Finde ich sehr schön, dass man da jetzt direkt gehört hat, den Wert vom Kinderdorf.
2: Genau, das wollte ich auch sagen. Und auch wie Nathalie gesagt hat, eben, dass es fast schon ein bisschen traurig ist, dass sie da von daheim so mitbekommen, hoffe ich, dass sie jetzt den Mut haben, da auch den dort so vertreten, weil sie da jetzt anders gelernt haben.
3: Ich würde sagen, da ist es mit dem heutigen Podcast zu friedlichem Zusammenleben mit der Selina.
2: Und der Sarina.
3: Und wenn du mehr zu friedlichem Zusammenleben willst erfahren, dann findest du da
2: unter www.paua.ch.
3: Friedliches Zusammenleben.
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0: Stell dir mal vor, dass du keinen Namen hast. Was gibt dir das für ein Chaos?
1: Oder stell dir mal vor, dass du keine Staatsangehörigkeit hast. Dann hättest du gar kein Heimatland.
2: Zum Glück gibt es Kinderrecht, wo es sagt, dass jedes Kind das Recht auf einen Namen und eine Staatsangehörigkeit verdient. Ohne dem Kinderrecht wären wir verloren. Zum Glück hat das die UNO geregelt.
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Willkommen zu der Minisendereihe «Stimmen im Aktivismus», dem Podcast, wo es über MusikerInnen und Musiker, die mit ihrer Kunst Welt verändert haben. Ich bin Bora und heute reisen wir ins Leben und die Aktionen von der einen von der einflussreichsten Ikonen unserer Zeit, Lady Gaga. Sie ist nicht nur eine Grammy-prämierte Sängerin, Schauspielerin und eine Performerin, sie ist auch eine leidenschaftliche Aktivistin. Besonders für die LGBTQ-Community. Heute beleuchten wir ihre außergewöhnliche Verbindung zu der Community, ihre politischen Statements und wie sie weltweit für Gleichberechtigung kämpft. Lady Gaga hat von Anfang an gezeigt, dass sie mehr als nur eine Pop-Ikone ist. 2011, als sie mit ihrem zweiten Album «Born This Way» berühmt worden ist, ist auch der Lead-Single «Born This Way» das Lied gewesen, wo ihren Status als LGBTQ+-Verbündete bekannt gegeben hat. Das Lied ist schnell als Hymne für Selbstakzeptanz und Gleichberechtigung benutzt worden. Gaga hat das Lied mit einer klaren Botschaft geschrieben. Niemand soll sich für die eigene Identität schämen müssen. Hört mal rein, vielleicht hört ihr ja die Message dahinter.

0: Der Song ist mehr als nur ein Hit. Gaga hat es auch als Plattform benutzt, um Themen wie Diskriminierung, Mobbing und gesellschaftliche Vorurteile anzusprechen. Doch Gaga hat nicht nur singen, sondern auch handeln. Deswegen hat sie 2012 mit der Mutter Cynthia Germanotta Born This Way Foundation gegründet. Das Ziel der Organisation ist, junge Menschen zu stärken und psychische Gesundheit zu fördern. Vor allem für die, die sich ausgrenzt fühlen von der Gesellschaft. Laut Lady Gaga hat sich die Foundation von eigenen Erfahrungen aus dem Leben geformt. Sie hat öffentlich über ihre Kämpfe mit Mobbing, Depressionen und PTSD geredet. Diese Ehrlichkeit hat unzählige Menschen Hoffnung gegeben. Einer der mutigsten Momente ihrer Karriere ist 2012 in Russland passiert. Während einem Konzert in St. Petersburg hat sie sich das strenge Anti-LGBTQ+-Gesetz gewehrt, wo damals international scharf kritisiert worden sind. Gaga hat direkt zum Publikum gesprochen und gesagt: "You can arrest me, but I was born this way." Was übersetzt bedeutet: Ihr könnt mich festnehmen, aber ich bin so auf die Welt gekommen. Ein klarer Angriff an die russische Regierung und ihre Unterdrückung von der LGBTQ+-Rechten.
1: My name is Lady Gaga. I'm 26 years old. I'm from Manhattan, New York. And I believe that men and women deserve to love each other equally. Cuff me, Russia! Arrest me! I don't give up!
0: Das ist mehr als nur ein symbolischer Akt. Gaga hat es riskiert, von der russischen Regierung zu verhaftet zu werden. Und sie hat es auch so gewusst. Trotzdem, als Zeichen von Solidarität und Freiheit, hat sie es gemacht. Lady Gaga ist eine unverzichtbare Stimme in der LGBTQ+-Bewegung. Ihre Songs, ihre Reden, ihre Foundation und ihre mutigen Aktionen haben Millionen von Menschen inspiriert. Das hat den Menschen klar gemacht, dass Musik auch eine Waffe kann sein. Gegen Vorurteile, Hass und Unterdrückung. Gaga hat selbst einmal gesagt, man kann Liebe nicht töten. Und sie hat auch somit bewiesen, dass sie bereit ist, für die Überzeugung einzustehen. Das wär's mit der Folge um Lady Gaga gewesen. Was denkt ihr so? Hat sie euch inspiriert? Lasst es uns wissen. Danke fürs Zuhören und vergesst nicht, Musik hat die Macht, die Welt zu verändern. Und bis zum nächsten Mal. Ciao.

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1: Salut Leute! Willkommen zurück zu unserer Beitragsreihe über das Thema Ernährung und Nachhaltigkeit. Ich bin der Tommaso und ich werde euch in dieser Episode begleiten. Heute reden wir über das Kinderdorf in Trogen und nehmen die Dorfküche genauer unter die Lupe. Täglich tut das Küche-Team für rund 40 Mitarbeitende das Mittagessen vorbereiten und zusätzlich für 100 Personen mehr, falls sich Austauschgruppen im Kinderdorf befinden. Jeden Tag kann man zwischen dem Fleisch- und dem Veggie-Menü, wo teilweise auch vegan ist, entscheiden. Am Freitag gibt es oft Fisch und einmal in der Woche gibt es einen reinen Veggie-Tag. Der Dorfküche ist Nachhaltigkeit ein wichtiger Begriff. Es ist kein Zufall, dass sie darum Produkte verwertet, die ihnen von der Organisation Schweizer Tafel geliefert werden. Wie es in der Küche zu und her geht und wie für Nachhaltigkeit gesorgt wird, erfahren wir in einem Interview mit dem Küchenchef Hans Inaue. Wie wichtig ist das Thema Nachhaltigkeit im Dorf und wie beeinflusst das die Dorfküche?
2: Also die Nachhaltigkeit ist relativ wichtig. Für uns ist wichtig, dass man möglichst wenig Lebensmittel wegrührt, dass man auch beim Zubereiten schaut, was bieten wir eigentlich an, was essen die Gastgruppen, was für Menü. Also wir machen nicht ein Wunschkonzert, aber es ist eigentlich wichtig, dass am Schluss auch happy sind mit dem Essen, das es Nacht oder zu Mittag überkommt.
1: Und welche Initiative hat das Kinderdorf implementiert, um eine nachhaltige Ernährung zu fördern?
2: Wir schauen, dass möglichst Lebensmittel, die wir Möglichkeit haben, aus der Region können natürlich. Eben einen grossen Teil haben wir von der Schweizer Tafel, wo wir nichts beeinflussen können, wo eigentlich Lebensmittel sind, die die letzte Chance sind, zum Überleben. Bei uns aus der Region einkaufen, auch Gemüselieferanten vom Rheintal, die möglichst regional liefern.
1: Das heisst, wenn du etwas von der Schweizer Tafel bekommst, wartest du zuerst auf die Lieferung und planst dann nachher den Rest planen oder planst im Voraus und dann machst du mit dem von der Schweizer Tafel einfach noch etwas Zusätzliches?
2: Die Lebensmittel von der Schweizer Tafel sind zum grössten Teil Brot, Gemüse und Früchte. Das sind eigentlich Produkte oder Lebensmittel, die man relativ lange lagern kann oder eingefrieren. Ich kann auch täglich vom Gemüselieferanten bestellen. Also wenn ich jetzt von der Schweizer Tafel keine grosse Lieferung bekomme, kann ich bis am Abend noch online eine Bestellung machen, die am nächsten Morgen schon da steht. Aber wir fokussieren uns eigentlich auf die Lieferung der Tafel und dann nachher den Rest sonst noch einkaufen.
1: Wie wichtig ist das Logo Bio für dich oder dass Lebensmittel biologisch sind?
2: Der Koch ist manchmal lächelt manchmal ein bisschen und denkt, Bio, ja, Gesellschaft, ich glaube da 100%. Wir sind manchmal ein bisschen misstrauisch. Bio ist eigentlich für die Zukunft schon wichtig oder ist gut. Ist noch relativ schwierig, um die Lebensmittel zu bekommen. Also bei der Schweizer Tafel kann ich nicht wählen, was kommt. Wir sind jetzt aber länger mehr dran. Wir haben zum Beispiel jetzt den neuen Kaffee, der ist Fairtrade, also aus dem fairen Handel und nicht 20 Zwischenhändel, dass der Kaffeebauer fast ganz einen kleinen Lohn hat. Also da haben wir genau darauf geachtet, beim Einkaufen wird in der Region geröstet und nachher auch uns verkauft. Und auch Schoko-Aufstrich, also Ofi-Aufstrich, haben wir jetzt geschaut, dass das sind palmölfrei. Und so schauen wir eigentlich bei Lebensmitteln, wo wir relativ gut schauen können, wo finanziell natürlich auch drin liegt, dass wir es ein bisschen optimieren und ein bisschen vermehren können. Ja.
1: Was meinst du? Du hast hier genug vegetarische Angebote anbieten beim Menü?
2: Ich bin voll überzeugt, dass wir genug Veggie anbieten, weil ich bin eigentlich dafür, dass der Mitarbeiter, der hier arbeitet, frei wählen kann, wann er essen will. Er hat jeden Tag eine Chance, zum Veggie-Menü zu essen oder ein Fleischmenü. Einem Tag ist es sogar nur Veggie. Lustig ist noch, wir haben eigentlich Veggie, Fleisch immer so fast 50-50 oder fast noch mehr Veggie. Und ich denke, es wäre nicht gerecht, wenn wir jetzt einfach nur noch vegetarische Gerichte anbieten.
1: Wie haben wir es mit veganen Gerichten?
2: Vegan kommt eine längere mehr. Viele Veggie-Gerichte sind auch vegan. Also viele Sachen, die man eigentlich vegan schauen kann. Und ich schaue nach alles, was sich ein bisschen durchmischt, kann auf die Speiskarte tun.
1: Was machen die ja gegen Food Waste?
2: Also wir haben ja eine Liste, die wir genau gesehen haben. Also Reis kochen wir 40 bis 50 Gramm pro Kind. Bei den Erwachsenen ein bisschen mehr. Dann sind wir täglich mit der Austauschgruppe sind wir eigentlich täglich in Kontakt. Also die bringen dir in die Box mit den Schülern und dann fragen wir wirklich jedes Mal, wie Geistessen gewesen, hatten genug, hatten zu viel. Manchmal hat es noch Schweizer Klassen, die sagen, du, am Abend brauchen wir keinen Salat oder dann müssen wir mal überhaupt nicht kochen, wir haben noch Reste. Oder auch das Brot. Wenn es dort Brotreste gibt, dann sage ich auch mal bei den Informationen, auch bei der Kocheinführung, tun sie doch noch mal schnell im Backofen, hat jedes Haus im Backofen und dann ist es voll knusprig. Und so schauen wir eigentlich, dass wir möglichst wenig Food Waste haben. Und auch eben, Schweizer Tafeln sind ja wir eigentlich schon ein grosser Abnehmer, der eigentlich dem Lebensmittel noch Chance gibt, um noch mal zu essen. Was aber einen riesen Aufwand bedeutet eigentlich.
1: Wo siehst du da noch Verbesserungspotenzial oder Mängel, wo du sagst, da könnten wir schon noch besser machen?
2: Verbesserungspotenzial gibt es sicher noch von den Produkten, die vielleicht manchmal nicht von der Schweiz kommen, die wir vom Grosshändler haben, die dann aber kompliziert wird, wenn ich es für 4-5 verschiedene Händler bezeugen muss, die dann wieder ein Drittel teurer ist. Hat eigentlich mit dem Budget dann auch zu tun. Ein Schokoaufstrich, 400 Gramm, vom günstigsten Anbieter kostet 1.60 Franken. Ofo Nutella kostet 6.80 Franken. Also es ist ein riesiger Unterschied. Aber so gibt es eigentlich noch viele Produkte, die man natürlich noch optimieren könnte. Ist einfach natürlich noch mal eine Kostenfrage.
1: Der Hans hat uns einen guten Einblick in die Tätigkeiten der Küche präsentiert und aufgezeigt, dass es eine Frage der Zeit und des Aufwands ist, Produkte der Schweizer Tafel zu verwerten, zum Food Waste zu bekämpfen. Er setzt mehr auf Fairtrade als auf Bioprodukte und betont die Wichtigkeit von regionalen und saisonalen Lebensmitteln. Eine gute Strategie zum Food Waste zu gehen, ist die Berechnung der Menge, die man im Internet oder in Kochbüchern finden kann. Das allerwichtigste aber bleibt die Aufbewahrung und Verwertung von Essensresten. So, für heute sind wir am Schluss angekommen. Hoffentlich habt ihr etwas lernen können. Bis bald. Wir hören uns das nächste Mal. Stay tuned.
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0: Stell dir vor, du wachst in einer Welt auf, die irgendwie einfach nicht für dich gemacht ist. Du kommst in ein Haus rein, von dir eine lange Stege und du weißt nicht, wie du die drei Stücke raufkommen sollst, ohne jemanden nach Hilfe zu bitten. An der Bushaltestelle kommt der Bus, du willst einsteigen, aber niemand sieht dich und er fährt weg. Im Laden starren dich die Leute an oder sie tun so, als ob du nicht mal existieren würdest. In der Schule geht dir alles viel zu schnell. Während die anderen schon lange fertig sind und mit dem Unterricht weitermachen können, verstehst du die Aufgabe nicht einmal so richtig. In einer Menschengruppe fällt es sehr schwer zum Mitreden, weil alle so schnell durcheinander reden und du nicht einmal Zeit hast, zum Antworten. Und manchmal entscheiden die Leute über deinen Kopf hinweg, ohne dich nach deiner Meinung zu fragen. Für viele Menschen ist das nur eine Vorstellung. Für andere ist es ihr Alltag.
1: Also, die lachen einfach aus, dass ich bei dieser Schule bin. Ja, du warst ein HPS-Kind und so. Ja, ich werde einfach ein bisschen traurig. Mhm. Nicht mehr. Aber ich bin bei dieser Schule, aber die anderen nicht.
2: Was? Du behindert, sowas?
3: Ja, wir haben das Film mal gesehen, dass ich halt dumm bin, dass ich nichts kann und so. Willst du niemals etwas erreichen?
4: Die, die nicht aufs Klettergerüst haben, die können helfen mitspielen.
5: Manche sagen sie, gut, ich werde euch nicht mehr sehen. Das finde ich sehr schlimm.
0: Das waren Stimmen von Jugendlichen, die eine heilpädagogische Schule besuchen. Hoi, mein Name ist Silvana und ich heiße euch ganz herzlich willkommen zum Podcast «Nichts über uns ohne uns». Was genau hinter dem Titel steckt, komme ich später noch darauf zurück. In diesem Podcast geht es aber um ein Thema, das wir im Alltag viel zu wenig besprechen. Das Thema Behinderung. Während dem Radiomobilprojekt einer heilpädagogischen Schule haben wir gemeinsam dürfen eine ganze Woche Radiosendungen gestalten. Während dieser Woche habe ich gemerkt, dass ich das Bedürfnis habe, mit den Schülern und Schülerinnen über das Thema zu reden. Also haben wir unsere kleine Gruppe zusammengesetzt und haben offen darüber geredet. Offen über ihren Alltag, über die Schule und über die Erfahrungen mit Ausgrenzung. Es sind ganz ehrliche und berührende Gespräche dabei entstanden. Und gleichzeitig haben wir gemerkt, dass das Thema viele Menschen im Alltag gar nicht so stark berührt. Und genau darum wollte ich noch tiefer gehen. Ich wollte das Thema von verschiedenen Perspektiven verstehen und habe mich entschieden, genau diesen Menschen Stimme zu geben, um die, was es eigentlich auch wirklich geht. So sind weitere Begegnungen entstanden. Ich durfte mit den Eltern reden, mit den Lehrpersonen, mit einer jungen Frau, die seit ihrer Geburt im Rollstuhl sitzt und auch mit Fachpersonen, unter anderem aus dem Bereich Unterstützung Kommunikation und auch mit der Pro Infirmis, Fachstelle für Menschen mit einer Behinderung. In den Gesprächen wollte ich wissen, wie sich Ausgrenzung anfühlt, woher sie kommt und wie sie im Alltag gelebt wird. Gleichzeitig wollte ich verstehen, was Inklusion eigentlich bedeutet, wo der Unterschied zu der Integration liegt und ob wir in der Schweiz eine inklusive Gesellschaft sind. Am Anfang dieses Projekts bin ich schnell an einen Punkt gekommen, der mich selber ein bisschen verunsichert hat. Weil in unserem Alltag wird das Wort Behinderung immer wieder als eine Beleidigung gebraucht. Ich hatte Angst, etwas Falsches zu sagen oder jemanden zu verletzen. Es war mir dann aber wichtig, direkt zu den Personen zu gehen und sie einfach mal fragen, wie sie eigentlich genannt werden wird.
4: Ich bin eine Person, das bin ich eigentlich schon immer gewesen. Ich bin immer recht provokativ gewesen. Auch weil ich gefunden habe, nur weil das irgendwelche andere Menschen als Beleidigung nehmen, ändert der Fakt nicht, dass ich halt behindert bin. Ich habe mal eine Lehrerin gehabt, die hat das mega schön ausgedrückt. Die hat bei einem Autounfall ihr Bein verloren, mit 10. Sie hat gesagt, das Wort beeinträchtigt verschönert alles. Und eine Behinderung ist nicht schön. Das ist eine Tatsache. Aber es ändert nicht am Fakt, dass du halt bist. Auf der Straße, es gibt Autobehinderungen. Du kannst nicht weiterfahren. Stau, Behinderung. Darum, es behindert mich nicht am Leben. Es behindert mich nur in der Tatsache, dass ich etwas nicht kann. Also, meine Beine sind behindert, darum kann ich nicht laufen.
0: Ihre Antwort auf meine Frage hat mir irgendwie einen anderen Blickwinkel auf das ganze Thema gegeben. Ich wollte mich aber nochmal tiefer mit dem Thema auseinandersetzen und habe darum nachgeschaut, wie es politisch und gesellschaftlich eingeordnet wird. Weil mir ist aufgefallen, dass die meisten Menschen in meinem Umfeld das Wort Beeinträchtigung brauchen. Auch ich früher habe immer das Wort gebraucht, weil ich irgendwie unsicher war und weil ich einfach gemeint habe, ich will Rücksicht nehmen. Aber wie sie vorher gesagt hat, würde das Wort Beeinträchtigung einfach die Situation verschönern. Weil es beschreibt lediglich ihre Einschränkung. Wenn wir aber von Behinderung reden, geht es nicht um Person und ihre Einschränkung, sondern es geht mehr um Barrieren, die wir als Gesellschaft schaffen. also wie ganz am Anfang der Haus ohne Lift, aber auch um fehlende Unterstützung, um Situationen, wo nicht für Menschen mitgedacht wird. Und genau dort fängt Inklusion an. Nicht bei grossen Konzepten, sondern in unserer Haltung, in unserer Sprache und nicht wir Menschen ernst nehmen. Obwohl wir eigentlich sollten erwarten, dass in unserer Gesellschaft alle respektvoll miteinander umgehen, ist mir das Gespräch schnell klar geworden, Ausgrenzung passiert nicht nur in der Sprache, sondern an ganz vielen Orten und Situationen im Alltag.
6: Im Kindergarten hatte ich so eine Zweiklässler gegeben, die hat mich in den Alltag verdroschen und so.
3: Die hat halt auch gemerkt, dass ich irgendwie dann nicht mehr in dieser Schule zu sein, weil mega viele Leute haben mich auf den Mob und so und haben mich mitgerissen, so weggeschöpft und so Zeug.
4: Wir haben einen sehr grossen Auftragsgeber bei uns bei der Arbeitsstelle und wir durften dort aber Aufträge erledigen. Und plötzlich, so nach 20 Mal, als ich bei dir war, es hat immer gesagt, das ist super, du schaffst mega gut, toll. Und plötzlich hat es gesagt, ja, die nehmen nicht mehr, weil du auch im Rollstuhl, das ist zu gefährlich. Die Läden meistens nicht rollstuhlgängig machen. Oder es hat einen Lift, aber der Lift ist einfach viel zu klein. Ja, Kleinigkeiten, die für Menschen mit Beeinträchtigung dann doch recht grosse Auswirkungen haben.
7: Ja, vielleicht auch Teilhabe des Kindes an einem gewissen Angebot nicht unbedingt gewährleistet wird. Ein Kind, das gerne auch einen Schwimmkurs besuchen würde, aber wie viel engere Begleitung bräuchte, um dort daran teilzunehmen.
8: Also ich habe auch schon böse Blicke bekommen, ja, weil das Verhalten von meiner Tochter halt nicht so normal ist, sage ich jetzt mal, in der Migros zum Beispiel beim Einkaufen.
0: Eigentlich hat sich die Schweiz mit der Behindertenrechtskonvention dazu verpflichtet, eine Gesellschaft zu sein, in der alle Menschen die gleichen Rechte haben, dazugehören und ihr Leben selber gestalten dürfen. Im Alltag wird das zum Beispiel so aussehen, dass man schaut, dass möglichst alle Kinder miteinander in die Schule gehen können. Mit der Unterstützung, die sie halt brauchen. Oder, dass alle später im Berufsleben die gleichen Chancen bekommen. Durch angepasste Arbeitsplätze oder Begleitungen, statt einfach ausgeschlossen zu werden. Auf der Straße soll alles so ausgelegt sein, dass jeder und jede, egal ob Rollstuhl oder keine, an ihr Ziel kommt. Also eigentlich eine Gesellschaft, wo jede Person gleichermäßig inkludiert ist und nicht, dass sich jemand anpassen muss. Doch genau zu dem habe ich eine klare Rückmeldung bekommen. Aus einer Sicht von einer Fachperson, die sich für inklusive Gesellschaft einsetzt.
9: Die UNO-Behindertenrechtskonvention, wo wir uns verpflichtet dazu, eine inklusive Gesellschaft zu leben. 2022 sind wir dazu überprüft worden und wir haben einen rechten Rüffel von der UN bekommen. Also wir sind noch gar nie mit der Umsetzung von UNBRK. Wir gehen eigentlich wieder weg von Integration, also von Inklusion kann man schon gar nicht reden. Mit Sonderschulen schiessen wie Pilze zum Boden aus. Hat damit zu tun, dass eben die Lehrpersonen zu wenig gut ausgebildet sind und dass man eigentlich das System müsste komplett ändern und niemand bereit ist dazu, weil sie sagen, es sei zu teuer.
0: Wenn man das hört, wird einem klar, Inklusion funktioniert im Moment noch nicht so, wie es eigentlich sollte. Und genau darum lohnt es sich, genauer anzuschauen. Besonders in dem Bereich, der für alle Kinder zentral ist. In der Schule. Denn dort wird schnell gezeigt, wer dazugehört und wer nicht. Und somit stellt sich jetzt eine wichtige Frage. Ist die Trennung zwischen Regel- und Sonderschule ein Schutz für Kinder? Oder führt es dazu, dass die Unterschiede noch stärker werden?
10: Unsere Schule eigentlich der Ort ist, wo sie in der Gesellschaft den Schutzraum haben und die dort unter anderem auch die bedingungslose Akzeptanz verspüren, was es sonst in ganz vielen Bereichen wie nicht gibt. Auf der anderen Seite finde ich es mega schade, dass es eben wie so ein separativer Raum ist, der wie sehr abgeschlossen für sich funktioniert. Das zeigt wie mega vielen, das ist eine Schule, wo andere hergehen, wo Kinder sind, die anders sind.
11: Ideell gesehen wäre es mir am liebsten, ja. Es gibt eine Schule, wo man auch nicht von besonderen Volksschülern oder Schülerinnen würde reden, sondern einfach von Schülerinnen und Schülern.
12: Dass nicht mehr separiert wird, sondern einfach eine gemeinsame Schule gibt, wo alle Bildung geniessen können. Und dort fängt es natürlich an, oder wer gewährleistet, dass dort genug Lehrpersonen sind, genug Heilpädagoginnen, dass man wirklich jedes Kind dort abholen kann, was es dann schlussendlich braucht, um dann auch die Gemeinsamkeit fördern können. Also ich kann jetzt einfach sagen, ich habe auch schon gehört von Betroffenen, die gefunden haben, also eben auch Kinder, die dann schon gesagt haben, ah, kann ich nicht einfach in eine Sonderschule gehen, weil dann fühle ich mich einmal nicht anders als andere. Ich kann dann einfach sicher mich fühlen in dem Moment.
0: Die Schule kann also beides sein. Ein Schutzraum, aber gleichzeitig ein Ort von der Trennung. Doch erleben das die Schülerinnen und Schüler gleich?
2: Ich weiß nicht, wieso ich hier bin eigentlich. Ich weiß echt nicht. Also ich lerne auf jeden Fall schwerer als die anderen.
1: Also ich weiß auch nicht mehr, wieso ich bei dieser Schule bin. Also, aber ich glaube, weil mit Deutsch.
13: Für mich wäre ich jetzt lieber in einer normalen Schule.
3: Ich wäre auch schon gerne in einer normalen Schule. Ich könnte vielleicht auch Kita-Lehre machen. Das Problem ist, er braucht leider ein EFZ. Aber kann ich leider nicht machen, weil es mega schwer ist. Aber ich finde es cool, dass es so eine Schule hat, weil schon fast die Schule gibt es gar nicht. Da wären wir nur daheim. Und da haben wir fast gar kein Ziel.
14: Durch das, was ich die Beeinträchtigungen von anderen Kindern gesehen habe, habe ich gedacht, es ist eine Schule, wo ich drinnen sein kann. Wo es nicht nur um normal geht, sondern auch für Förderung.
6: Es ist auch cool, dass sie ja alle zusammen haben. Jetzt in einer normalen ist es auch weniger, wo jeder zum Teil für sich schaut.
5: Ja, eine coole Klasse, die gegen mich gut tun. Und dann fragen sie auch, fragen, was willst du? Und dann sage ich es einfach. Es ist einfach cool hier.
0: Wenn man die Aussagen hört, merkt man schnell, es gibt nicht nur eine richtige Antwort. Für ein paar ist nämlich die Schule ein Ort von der Sicherheit. Für andere bleibt der Wunsch an einem gemeinsamen Schulalltag an einer Regelschule. Und genau darum ist die Frage nach Sonder- und Regelschule nicht so einfach zu beantworten. Doch eins wird klar. Die Schule ist nur ein Teil des Lebens. Was passiert denn noch?
10: Jetzt ist es aber so, dass die Beschulung von auch in einer besonderen Volksschule endet. Und was passiert aber dann, wenn die Schulzeit hier fertig ist, dann gehst du einfach wieder gnadenlos zurück. Dann gehst du dann einfach wie so ein bisschen durch das Netz durch. Also ich habe das Gefühl, es ist mega wichtig, oder weiterführende Begleitung irgendwie zu gewährleisten. Und ich fände es cool, wenn es dort Angebot gäbe, was die soziale Interaktion wird fördern.
0: Die Übergänge sind nicht immer einfach für die Schüler und Schülerinnen. Aber es gibt Möglichkeiten, den Übergang ein bisschen besser oder bewusster zu begleiten.
11: Den Geschützrahmen haben sie unter Umständen auch nachher noch. Also, aus diesem Grund heraus können ja die Schülerinnen und Schüler bei uns bis zum 18. Lebensjahr bleiben. Und dort haben wir die sogenannten Werkstufenklassen. Das bedeutet, der Unterricht wird praktischer, es wird mehr handwerklich geschaffen. Aber die machen auch viele Besuche in Institutionen. Bei denen, was möglich ist, organisiert man Praktika, zum Teil auch in geschützten Werkstätten, dass sie für sich auf der praktischen Ebene herausfinden können, was entspricht man letztendlich und was nicht.
0: Gerade an diesem Übergang sieht man, wie wichtig Unterstützung im Alltag ist. Weil Inklusion endet nicht nach der Schule, sie fängt im Alltag an. Dort, wo Menschen sich begegnen, gemeinsam etwas erleben und voneinander lernen. Denn es geht oft nicht darum, was jemand kann oder nicht kann. Es geht darum, ob wir uns Zeit nehmen, ob wir Sachen verständlich erklären und ob wir bereit sind, uns auf andere einzulassen. Und genau dort zeigt sich auch, warum Integration oft nicht langt. Denn dort ist die Idee, dass sich die Person anpassen muss. Sie soll mitkommen, sie soll mithalten, sie soll funktionieren in unserem bestehenden System. Wenn etwas nicht klappt, liegt es schnell bei der Person. Bei Inklusion geht man einen anderen Weg. Nicht der Mensch muss sich anpassen, sondern das System wird so gestaltet, dass alle teilhaben können. Was heisst, man erklärt Sachen anders, man nimmt sich Zeit und man sucht gemeinsam nach Lösungen. Und plötzlich steht nicht mehr im Mittelpunkt, wer mithalten kann, sondern dass alle wirklich dabei sein können. Und genau da stellt sich die Frage, funktioniert das auch im Alltag? Oder bleibt Inklusion am Ende doch nur eine Idee? Darum habe ich mich mit der Pro Infirmis zusammengesetzt und habe mit ihnen über das Thema Inklusion geredet. Denn Teilhabe zu schaffen soll nicht nur in Gesetzen oder Schulen passieren, sondern sie soll sich dort zeigen, wo Menschen einander begegnen, wo Berührungsängste kleiner werden und wo sichtbar wird, was möglich ist, wenn Menschen mit und ohne Behinderung selbstverständlich zusammenkommen.
15: Wir haben hier im Kanton Glarus in einer Werthalle einen Treffpunkt. Da ist immer am Dienstag um 10 Uhr gibt es dort einen Tisch. Da kommen die Leute mit und ohne Behinderung, die dort einfach auch sichtbar sind. So die Berührungsängste, die manchmal da sind, wenn Leute mit Behinderungen unterwegs sind, die verflüssen dort und die sind einfach nicht mehr da. Und man merkt, es ist eigentlich total eine lässige Geschichte. Was dort passiert, das führt zusammen. Es gibt Informationen über sich selber. Und jetzt sind einfach nebst schönen und guten Erlebnissen einfach auch andere Erlebnisse rum. Das zu erzählen, hat etwas Lösendes in den Leuten. Und ich glaube aber, so eine Bewegung, die ich jetzt meine, ist am Tun, die erlebt einfach auch davon, wenn man im Gespräch ist mit den Leuten, aha, das haben andere genauso. Das ist wahnsinnig entlastend, oder? Man merkt, man ist gar nicht so abnormal. Es spielt irgendwann keine Rolle mehr, wer jetzt da eigentlich eine Behinderung hat und wer nicht.
0: Was dort entsteht, ist mehr als nur ein Treffen. Es ist ein Ort, wo Menschen sich kennenlernen und merken, dass sie gar nicht so unterschiedlich sind, wie oft angenommen wird. Und manchmal bleibt es nicht nur bei dieser Begegnung. Es können auch ganz konkrete Möglichkeiten entstehen, sich einzubringen und ein Teil von etwas zu werden.
15: In Glarus gibt es einen Weihnachtsmarkt und dort haben wir dann gefunden, ja, wir machen einen Stand, aber wir könnten die auch fragen, ob wir dort mithelfen können. Und das haben wir dann gemacht und das ist wohlwollend aufgenommen worden. Und Leute von uns sind bei der Marktaufsicht eingeteilt worden, sind Ansprechpersonen gewesen bei den Besuchenden und bei den Markttreibenden. Dann ist einer von denen Verantwortlicher da von dieser Marktorganisation ist an mich zugekommen und gefunden, das sei super lässig mit diesen Leuten, die können wir total brauchen und die machen dann noch andere so Veranstaltungen, ob wir nicht in anderen Bereichen auch können mit denen zusammenarbeiten.
0: Und da geht es nochmal einen Schritt weiter. Nicht nur darum, dass sich Menschen begegnen, sondern auch, dass sie wirklich etwas gemeinsam machen. Denn wenn Menschen zusammenarbeiten, Verantwortung übernehmen und sich gegenseitig vertrauen, verändert sich oft auch der Blick aufeinander. Was das kann auslösen, zeigt das nächste Beispiel.
15: Eine Möglichkeit ist halt einfach, Menschen mit und ohne Behinderung irgendwo zusammenzuführen und irgendetwas miteinander machen. Und Pro Infirm ist Glarus, die hat einen Kletterkurs im Tessin und da ist die Hälfte von den Leuten, die dort gegangen sind, haben eine Behinderung gehabt und die anderen nicht. Und auf der Reise ist Tessin aber im Zug ist wirklich, also im einen Abteil sind die mit Behinderung und im anderen Abteil die ohne Behinderung gewesen. Und beide haben sich so gegenseitig beäugt, oder? Was sind das für ich? Und wenn man dann dort angekommen ist, in dem Häuschen, ist das gegessen gewesen. Dann hat es einfach so keine Rolle mehr gespielt, wer jetzt da irgendeine Behinderung hat und wer nicht. Und es geht auch ums Zutrauen. Und das ist dort auch so exemplarisch vorgelebt worden. Also man hat miteinander geklettert und es hat wirklich abwechselnd vorgeklettert und ist gesichert worden. Und der gesichert hat, hat halt eine Behinderung oder keine Behinderung gehabt. Von jemandem, wo man vielleicht sonst höchste Bedenken gehabt hat, oder? Aufgrund von seinen Annahmen. Und ich glaube, solche Erfahrungen können machen lassen, das ist eigentlich, ich glaube, das ist also das, was am meisten wirkt halt.
0: Die Beispiele zeigen, Inklusion fängt oft nicht mit grossen Projekten an, sondern mit Begegnung. Dass Menschen Zeit miteinander verbringen, sich kennenlernen und einander etwas zutrauen. Was vorher vielleicht fremd oder unsicher war, wird plötzlich ganz normal. Am Ende dieses Podcasts möchte ich aber den Jugendlichen nochmal die Stimme geben. Ich habe sie gefragt, was ihre Wünsche, ihre Ziele sind und wie sie ihr Leben gestalten wollen.
2: Ich wünsche mir, dass ich meine Ausbildung gut absolvieren kann.
13: Ich wünsche mir, dass ich alles erreichen kann und meine Lehre gut läuft und dass ich alles arbeite.
1: Ja, dass ich alles erreiche.
3: Einmal allein wohnen wäre wirklich mal schön.
4: Ich würde auch gerne noch recht viel reisen. Ja, einfach weiterzukommen im Leben und nicht den Kopf zu hängen.
14: Einfach auf die eigenen Gebeine stehen und einfach immer das Ziel vor Augen haben und nie aufgeben.
0: Die Wünsche sind eigentlich ganz einfach. Und genau darum sind sie so kraftvoll. Es geht nicht um etwas Außergewöhnliches, es geht nämlich um Sachen, die für viele selbstverständlich sind. Eine Ausbildung, eine eigene Wohnung, eine Zukunft und die Möglichkeit, ernst genommen zu werden. Vielleicht zeigt sich genau darin am deutlichsten, worum es bei Inklusion auch wirklich geht. Und gleichzeitig wird klar, dass es nicht einfach von allein passiert. Dass es etwas braucht, damit so Wünsche auch Wirklichkeit werden. Also was muss sich in der Gesellschaft ändern und was können wir im Einzelnen tun, damit das für alle möglich wird?
7: Ich bin immer froh, wenn man offen darüber reden kann. Und das ist immer das Verständnis da. Und es ist wie so gesagt und dann ist die Akzeptanz auch da.
5: Die Kinder, die Beeinträchtigte haben, das Leben einfacher wird und es nicht so schwierig wird.
3: Man kann mit Leuten, die mega viele Sachen machen, man kann damit kommunizieren, mit ihnen spielen, mit ihnen malen. Weil Leute denken halt so, ja, sie hat Behinderung, ich kann halt nichts, dabei stimmt es gar nicht.
14: Die Person muss einfach so bleiben, wie sie ist. Ob beeinträchtigt oder nicht beeinträchtigt. Die Person kann noch viel mehr neben der Beeinträchtigung.
9: Und das Ding ist ja, man hat irgendwie das Gefühl, ja, Behinderung, oh, das passiert mir nie. Aber es sind genau 3% vor der Geburt behindert. Also wir können hier rauslaufen, es kann irgendwie dumm gehen und wir sind schwerst behindert. Vielleicht macht eben genau das Angst auch. Dass man es so wegschiebt und findet, oh nein, ich will nichts damit zu tun haben, weil es einem Angst macht, dass das eben jederzeit kann sein kann.
12: Es geht natürlich auch immer darum, die eigene Haltung auch immer ein bisschen zu hinterfragen. Es ist auch etwas, das sich dann natürlich widerspiegelt im Umgang mit Menschen allgemein.
15: In der Selbstvertreterszene gibt es ja den Wahlspruch «Nichts über uns, ohne uns». Es werden ein Haufen Reibungspunkte werden dann abbauen, wenn man einfach die mit einbezieht, die wissen, um was es geht in diesem Thema. Das ist mein Ding, also Einbezug von Menschen mit Behinderungen.
4: Nehmt euch selber nicht zu ernst. Ich glaube, das ist etwas in der Gesellschaft. Wir nehmen uns alle viel zu fest ernst und wir sind viel zu fest konzentriert, alles richtig zu machen im Leben. Man lebt nur einmal, man sollte es noch ein bisschen ausnutzen. Und eben, man sollte mit Humor rangehen, weil das ist das meiste, was hilft, wenn es nicht so gut geht.
0: Mit diesen Botschaften sind wir am Schluss von meinem Podcast angekommen. Und ich möchte nochmal denen ganz herzlich danken, die dazu beigetragen haben, dass da überhaupt alles entstanden ist. Danke, habt ihr den Mut gehabt, so offen über das Thema und eure Geschichte zu reden. Und wir so noch einen tieferen Einblick in das wichtige Thema haben dürfen bekommen.

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3: Wir, also alle Menschen, leben ja auf der Erde. Die Erde ist ein Planet. Mit 8 anderen Planeten dreht die Erde sich um die Sonne. Aber zuerst mal zu den Jahreszeiten. Damit du jetzt weißt, warum es Jahreszeiten gibt, musst du zuerst wissen, dass die Erde einen Nord- und einen Südpol hat. Der Südpol ist oben an der Erde. Dort ist die Arktis. In der Arktis leben zum Beispiel Eisbären. Und unten an der Erde ist der Nordpol. Dort ist die Antarktis. In der Antarktis leben zum Beispiel Pinguine. Wenn bei uns ein Jahr vorbei ist, hat sich die Erde einmal ganz um die Sonne gedreht. Die Erde dreht sich aber nicht einfach gerade, also mit der Arktis oben und der Antarktis unten, um die Sonne, sondern sie ist immer leicht schräg. Wegen dem schaut mal der Nordpol und mal der Südpol mehr zur Sonne. Und so entstehen Jahreszeiten. Die Erde dreht sich in einem Jahr um die Sonne und während dem Sommer scheint die Sonne mehr zu uns, aber im Winter ist eben die Erde so gedreht, dass wir die Sonne nur kurz sehen. Also, dass wir nur kurz zur Sonne gedreht sind. Und hast du gewusst, in Ländern wie zum Beispiel Neuseeland oder Australien sind die Jahreszeiten genau umgekehrt wie bei uns. Also, wenn bei uns zum Beispiel Sommer ist, ist bei ihnen Winter. Ich würde dir gerne ein kleines Sprüchli lernen, damit du dir die Reihenfolge der Planeten kannst merken kannst. Das Sprüchli hat mir nämlich mal mein Lehrer beigebracht und ich kann mir immer noch die Reihenfolge merken. Also es hilft wirklich. Und zwar ist die Reihenfolge so, dass zuerst der Planet kommt, der am nächsten zur Sonne steht und als letztes kommt der, der am weitesten weg ist. Das Sprüchli geht so. Mein Vater erklärt mir jeden Sonntag unseren Nachthimmel. Du musst dir eigentlich vor allem die Anfangsbuchstaben merken. Das M von Main steht für Merkur, das Z von Vater für die Venus, das E von Erklärt für die Erde, das M von mir für Mars, das J von jeden für Jupiter, das S von Sonntag für Saturn, das U von unserem für Uranus und zu guter Letzt das N von Nachthimmel für Neptun. Also mein Vater erklärt mir jeden Sonntag unseren Nachthimmel. Es ist auch ein bisschen schwierig, sich das alles zu merken, aber wenn du dir einfach das Sprüchli merken kannst, dann reicht das auch schon, weil dann weisst du auch den Anfangsbuchstaben von jedem Planet.
4: Auf der Südhalbkugel von der Erde herrscht jeweils dann auf der Nordhalbkugel entgegengesetzte Jahreszeit. Ist es im Süden Sommer, so ist es im Norden Winter und umgekehrt. In den tropischen und subtropischen Gebieten beidseits vom Äquator sind die jahreszeitlichen Veränderungen weniger ausgeprägt. Stattdessen treten die Regen- und Trockenseite auf. Im Jahreslauf lassen sich im Äquator nahe Tropen zwei Regenzeiten unterscheiden. Mit zunehmender geografischer Breite haben sie ineinander über und werden so zu zwei Gipfeln von einer einzigen Regenzeit, die sich je nach Hemisphäre verschieden ausprägt. Zwar läuft die Erde auf einer Bahn um die Sonne, die elliptisch und nicht kreisförmig ist, sodass die Distanz zu der Sonne variiert. Doch betreffen dadurch den entscheidenden Unterschied allein die Lichtintensität und sind wegen geringer Bahnextremitäten von der Erdbahn nicht ganz so gross. In der sonnenfernsten Bahnpunkt durchläuft die Erde in der ersten Juliwoche und im Sommer auf der Nordhalbkugel. Die im Jahresverlauf wegen der exzentrischen Umlauf das Licht veränderte Entfernung von der Erde zu der Sonne ist also nicht die Ursache für die Jahreszeiten. Die Änderung zwischen Perihel und Apelldurchgang macht Licht gegenwärtig die Südwinter ein bisschen strenger und die Nordwinter ein bisschen milder, als sie in einer kreisförmigen Erdbahn wären. Unter den derzeitigen Umständen ist die Erde im Nordwinter einer der sonnenhöchsten Punkte und um den 3. Januar herum in einer Entfernung von 147,1 Millionen Kilometer. Im Südwinter ist sie am weitesten von der Sonne entfernt. Sogar der 5. Juli in einer Distanz von rund 152,1 Millionen Kilometer. Der Grund für die Jahreszeiten auf der Erde liegt im Winkel und der Dauer von der Sonnenstrahlung. Beträgt die Extrema in den Winkel im Sommer 60 Grad bis 65 Grad und in den möglichen Sonnenscheintouren in Mitteldeutschland 16 bis 17 Stunden. Im Winter sind sie hingegen 7 bis 8 Stunden, vorzugsweise im Winkel von nur 13 bis 18 Grad. Aufgrund von der gravitativen Einwirkung, hauptsächlich vom Mond und der Sonne, auf den rotierenden Erdkörper führt die Erdachse der Präzisionsbewegung aus, sodass die Lage der Bezugspunkte von der Sonnenwende und Tag-Nacht-Gleiche allmählich verschiebt und in 26'000 Jahren einmal rückläufig rund um die Erdbahn wandert. Auf den Frühlingspunkt bezogene tropische Jahr dauert daher rund 20 Minuten kürzer als ein fixen Sternhintergrund bezogener vollständiger Umlauf von der Erde um die Sonne. An der Länge des vom tropischen Jahr orientiert sich das sogenannte bürgerliche Jahr und kalendarische Zeitrechnung. Die tropische Jahreslänge wird das Kalenderjahr im gregorianischen Kalender durch das Einfügen von Schalttagen angenähert, womit sich typische Verschiebungen für kalendarische Angaben vom Anfang vom Jahreszeiten ergeben, beispielsweise für den Herbstanfang. Außerdem dreht sich infolge von Bahnstörungen durch andere Planeten die Apsidenlinie in gut 111'000 Jahren einmal rechtläufig. Wegen diesen einander gegenläufigen Bewegungen läuft Perihel in rund 21'000 Jahren einmal durch alle Jahreszeiten. In etwa 10'000 Jahren wird der sonnennächste Bahnpunkt mit der nördlichen Sommersonnenwende zusammengehauen. Die winterlichen Jahreszeiten auf der Nordhalbkugel werden dann länger und sonnenferner stattfinden als heute. Im Gegenzug wird die Südhalbkugel kürzer und sonnennähere Winter bekommen.
1: Jahreszeiten sind Teile eines Jahres. In vielen Ländern unterscheidet man die 4 Jahreszeiten in Frühling, Sommer, Herbst und Winter. Aber es gibt manche Völker, die es anders einteilen. Und darum haben sie auch mehr Jahreszeiten. Die Erde hat eine Achse. So nennt man die gedachte Linie durch Nordpol und Südpol, um die sie sich dreht. Außerdem umkreist die Erde die Sonne, und zwar einmal pro Jahr. Die Erdachse steht schief auf der Umlaufbahn. Das sieht man auch bei jedem Globus. Die Schiefstellung von der Erdachse ist auch der Grund für Jahreszeiten. Die Bahn von der Erde um die Sonne ist kein perfekter Kreis. Darum ist die Erde nicht immer gleich fern von der Sonne. Viele Leute glauben aber, dass das für die Jahreszeiten wichtig ist. Also damit meine ich, es wäre Winter, wenn die Sonne mehr entfernt ist. Aber in echt hat das fast keinen Unterschied. Weil es kommt eigentlich darauf an, wo die Sonne über die Erde steht. Wie kommt es vom Sonnenstand zu den Jahreszeiten? Je steiler das Sonnenlicht von oben auf die Erde fallen tut, desto mehr wärmt es auf. Aber wenn es noch flach auf die Erde geht, kann es nicht so fest aufwärmen. Und deshalb ist es auf der Nordhalbkugel wärmer als auf der Südhalbkugel. Aber nach einem halben Jahr ist es dann umgekehrt. Also auf der Nordhalbkugel ist es kälter als auf der südlichen Halbkugel.
5: Die Erde hat eine Achse. So nennt man die gedankte Linie durch den Nordpol und den Südpol. Das ist, wo die Erde sich rundherum dreht. Außerdem umkreist die Erde die Sonne, und zwar einmal pro Jahr. Die Erdachse steht schief auf dieser Umlaufbahn. Das sieht man auch beim Globus, also eigentlich bei jedem Globus. Die Schiefstellung der Erdachse ist der Grund für die Jahreszeiten. Die Bahn der Erde und die Sonne ist kein richtiger Kreis. Darum ist die Erde nicht immer gleich fern von der Sonne. Viele Leute glauben, dass das für die Jahreszeiten wichtig ist. Es wäre Winter, weil wir weiter von der Sonne entfernt sind. Aber in Wirklichkeit machen die Unterschiede aber fast nicht aus. Es kommt darauf an, wo die Sonne über der Erde steht. Wo steht die Sonne über der Erde? Im Laufe des Jahres gibt es drei besondere Orte, wo die Sonne am Mittag stehen kann. Einer ist der nördlichste Ort, ihn nennt man den nördlichen Wendekreis. Es ist ein breiter Kreis, der sich rund um die Erde zieht. Die Sonne nähert sich immer vom Süden her. Jeden Mittag ein bisschen mehr. Am 20., 21. oder 22. Juni erreicht sie ihn und erscheint später wieder immer näher über dem Äquator. Der Tag, wo an dem die Wende stattfindet, nennt man die Sommersonnenwende. Der nächste Ort ist der Äquator. Darüber steht die Sonne am 21. oder 22. September. Tag und Nacht sind dann bei

0: der Äquator. Dort kommt der Höchststand der Sonne also zum zweiten Mal vor, nämlich am 21. oder 22. März. Tag und Nacht sind dann bei uns wieder gleich lang. Es kommt dann nochmal zur Tag- und Nachtgleiche. Aber wie kommt es jetzt vom Sonnenstand zu den Jahreszeiten? Je steiler das Sonnenlicht von oben auf die Erde fällt, desto mehr wärmt es sich auf. Falls das Licht noch flach auf der Erde, so kann es nicht so stark aufwärmen. Das bedeutet jetzt also, dass sich die Erde ja dreht und die Sonne aber immer gleich auf die Erde scheint, ist es teilweise auf der Nordhalbkugel wärmer und auf der Südhalbkugel kälter, also Sommer und Winter. Und nachher genau wieder umgekehrt. Also grundsätzlich, Nordhalbkugel und Südhalbkugel sind die Jahreszeiten immer vertauscht. Ist auf der Nordhalbkugel Frühling, ist auf der Südhalbkugel Herbst. Also es ist immer umgekehrt. Wir befinden uns im Klimawandel. Und jetzt habe ich mich nämlich gefragt, tut der Klimawandel auch unsere Jahreszeiten verändern? Und das will ich in ein paar Minuten auch gerade wissen. Und die Antwort ist ja. Der Klimawandel verändert unsere Jahreszeiten.
1: 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Es ist 6 Uhr.

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0: König Charles III. Arbeitet neu als Tigerdompteur im britischen Nationalzirkus.
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0: Bigfoot wurde letzte Nacht im Schweizer Nationalpark gesichtet.
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5: Hallo miteinander, das ist Gwen und der Damian vom Power Up Radio. Gwen, weißt du eigentlich, was Social Media ist?
6: Ja, ich glaube schon. Also Social Media sind doch so Webseiten oder Apps, die Menschen können benutzen können, um miteinander zu reden. Oder die auch Bilder oder Videos teilen oder neue Freunde finden, oder?
5: Genau. Stell dir Social Media wie einen riesigen Spielplatz im Internet vor. Auf dem Spielplatz kannst du so viele verschiedene Sachen machen. Du kannst zum Beispiel Nachrichten schicken an deine Kollegen, du kannst lustige Bilder zeigen oder kleine Videos teilen. Es gibt so viele Möglichkeiten.
6: Für mich klingt das echt spannend. Aber wie funktioniert das genau? Kannst du mir da vielleicht ein Beispiel geben?
5: Klar. Stell dir vor, du bist zum Beispiel in der Ferien und hast ein schönes Foto vom Meer gemacht. Auf zum Beispiel Instagram kannst du das Foto aufladen, damit deine Freunde, die daheim sind, das Foto anschauen können. Sie können es dann liken und etwas Nettes drunter schreiben, wie zum Beispiel «Oh, so ein schöner Strand».
6: Ah, voll. Jetzt verstehe ich es besser. Also es ist eine Art wie, wenn ich meinen Freunden auf dem Spielplatz etwas zeige und sie dann darauf reagieren. Aber gibt es auf dem Internetspielplatz auch Regeln?
5: Ja klar, auf jeden Fall. Genau wie auf einem richtigen Spielplatz auch, hast du im Internet die Regeln, die du dich daran halten musst, damit es für alle sicher bleibt. Eine der wichtigsten Regeln ist, vorsichtig zu sein, was das man teilt. Man sollte zum Beispiel keine persönlichen Informationen wie seine Adresse oder den Namen von seiner Schule zeigen.
6: Ja, das macht Sinn für mich, weil auf einem echten Spielplatz würde ich auch nicht an einem Fremden meine Geheimnisse erzählen.
5: Ja, genau so ist es. Es geht darum, zum Spass haben und gleichzeitig vorsichtig zu sein. Social Media kann richtig spannend sein, um mit Freunden in Kontakt zu bleiben, um neue Sachen zu lernen oder kreativ zu sein. Aber man muss immer darauf achten, dass man nichts teilt, was man vielleicht später bereut.
6: Ah, super, danke vielmals. Jetzt verstehe ich es besser. Social Media ist eine Art wie ein riesengroßer Spielplatz, wo man Spass haben kann, aber auch aufpassen muss.
5: Genau, du hast es auf den Punkt gebracht. Uns hat Wunder genommen, was denn die St. Galler Bevölkerung unter Social Media versteht.
7: Ich würde sagen, alle Online-Plattformen, wo man sich mit anderen Leuten austauschen kann. Also sprich Instagram, Snapchat, WhatsApp, Facebook, LinkedIn. Also alles, was da ist zum Vernetzen.
8: Ja, halt eben Internet, Facebook, Instagram, TikTok und all die Medien, ja, die heute gebraucht werden. Ich zwar nicht so, aber...
9: Plattformen, wo man mit anderen kommunizieren kann und allgemein Informationen überkommen und selber teilen.
6: Die St. Galler Bevölkerung versteht unter Social Media Ähnliches, wie wir vorher schon gesagt haben. Das ist ja schon mal gut.
5: Zusätzlich hat uns Wunder genommen, welche Apps momentan am meisten gebraucht werden. Auch dazu haben wir die St. Galler Bevölkerung befragt.
10: Eigentlich nur noch Instagram, Snapchat, zählt WhatsApp und LinkedIn, ja. Aber sonst nicht mehr.
7: Snapchat, Instagram, WhatsApp, LinkedIn, YouTube.
8: Eigentlich nur Facebook und WhatsApp.
9: So YouTube benutze ich hauptsächlich, denn WhatsApp hat doch auch.
11: Also ich benutze so meistens TikTok oder Instagram und kommuniziere auch viel über Snapchat. Aber sonst benutze ich eigentlich den Rest nicht so viel.
6: Für mich sind es auch die gleichen Apps, die ich am meisten benutze. Wie sieht es denn bei dir aus?
5: Ja, voll, bei mir ist es eigentlich auch so.
6: Eine wichtige Frage für uns war auch noch, wie viel Zeit das denn die Leute auf Social Media verbringen. Darum sind wir auch noch mit dieser Frage auf die St. Galler Straße gegangen.
10: Du, ich müsste auf Bildschirmzeit schauen, aber ich würde sagen, sicher 5-6 Stunden. Ich glaube, das ist eine gute Schätzung. Etwa. So am Morgen sicher ein paar. Ja, YouTube vielleicht auch noch oben drauf. Ja, 6-7 Stunden würde ich vielleicht schon sagen, ja.
7: Früher war es mehr. Ich würde sagen, mittlerweile 1,5 Stunden am Tag bis 2 Maximum.
8: Na, höchstens eine halbe Stunde.
9: Ja, so um die 2 Stunden kommt es halt auf Ferien drauf an oder nicht, oder Schule.
11: Viel zu viel. ich würde schon so sagen, 5 Stunden am Tag.
6: Die Zeiten waren sehr unterschiedlich und es hat auch eine grosse Spannweite gegeben bei den Antworten. Wie viel Zeit würdest du sagen, dass du auf Social Media verbringst?
5: Boah, sehr schwierig. Kommt immer auf den Tag drauf an. Am Wochenende natürlich mehr und am Arbeiten weniger. Ich würde aber sagen, im Schnitt vielleicht 2,5 bis 3 Stunden. Wie sieht es denn bei dir aus?
6: Okay. Ja, bei mir sieht es glaube ich ähnlich aus. Es kommt auch immer voll auf den Tag drauf an.
5: Die Gefahren von Social Media sind immer wieder ein Präsenzthema. In einer anderen Folge werden wir dort noch genauer drauf eingehen. Trotzdem haben wir uns für einen ersten Eindruck an die St. Galler Bevölkerung gewandt.
10: Ich glaube, es ist mega wichtig, dass man da halt lernt zu unterscheiden, okay, was ist jetzt real, also was stimmt jetzt, was ist jetzt fake. Und ich glaube, wenn man eine gewisse Medienbildung nicht hat, um da unterscheiden, ist das vielleicht ein bisschen kritisch, dass eben vor allem die jüngere Generation eben mit so vielen Sachen ausgesetzt sind, wo ihre Meinung vielleicht könnte beeinflussen. Und ich glaube, es ist auch, ich meine, du machst ja deinen Social Media Feed und dementsprechend wird ja deine Meinung ja nur noch immer verstärkt. Dementsprechend bist du nicht konfrontiert mit anderen Meinungen. Und ich glaube, das kann ein bisschen dazu führen, dass zum Beispiel Donald Trump gewählt wird oder so.
7: Ich glaube, gerade bei Plattformen wie TikTok beispielsweise, die halt sehr algorithmusabhängig sind, läuft man Gefahr, dass die Kinder irgendwie schon im jungen Alter polarisiert werden, so ein bisschen eine Nische gedrückt werden, allgemein aber auch Sachen sehen, die eigentlich nicht altersgerecht sind. Und ich glaube, da braucht es schon ein bisschen Jugendschutz in diesen Themen.
8: Ja, ich denke, es wird viel natürlich schon auch beeinflusst durch Social Media, gerade die Filme, Videos, die geschaut werden, wo natürlich fest gerade die Jugendlichen, die sehr halt aufsaugen und suchend sind, kann man natürlich sehr viel beeinflussen und Kinder auch steuern. Also die Jugendlichen so in eine Richtung steuern, die nicht immer noch gut ist.
9: Also ja, halt wenn man so Betrüger oder so etwas hat. Zum Beispiel, wenn man irgendwie YouTube irgendwie macht, gibt dort irgendwas in deine SIM-Karte irgendwas ein und dann kommst du für ein iPhone über oder irgend so etwas.
11: Ja, also vor allem, ich finde so, das grösste Thema ist wie so Bodyshaming und so. Halt, oder allgemein Mobbing. Es passiert halt noch schnell, dass man es wer kritisiert oder so.
6: Für mich war es sehr beruhigend, um die Antworten zu hören. Weil den meisten trotzdem auch Gefahren bei der Nutzung bewusst sind.
5: Ja, voll, für mich auch. Aber was jetzt genau Gefahren sind, besprechen wir in einer anderen Folge.
6: Also schaltet auch denen ein. Und bis dann wünschen wir euch eine schöne Zeit. Tschüss!
5: Ciao!
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0: Schweizer Flagge in Überarbeitung. Ab nächstem Jahr soll das Weiße Kreuz durch ein Herz ersetzt werden.
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0: Jetzt wird's nachhaltig. In dieser Miniserie haben wir uns mit dem Thema nachhaltiges Essen auseinandergesetzt. Was Zoe, der Sammy und der Tommaso recherchiert haben, kommt euch in den nächsten Minuten auf die Ohren. In den nächsten paar Minuten soll es im Rahmen unserer Reihe Essen und Nachhaltigkeit ums Thema Abfall gehen. Jährlich werden Unmengen Tonnen Abfall produziert. In der Schweiz sind es pro Jahr und Person ungefähr 703 Kilo. Zoe, du hast dich dem Thema angenommen. Wie ist es dir gegangen, diesen Beitrag zu erstellen?
1: Auf der einen Seite war es natürlich mega schockierend, um zu sehen, wie viel Abfall das hier eben produziert wird. Und auf der anderen Seite war es auch sehr schön, weil ich neue Projekte anschauen konnte, wo ich probiert, da etwas dagegen zu machen.
0: Cool. Ja, uns ist ja eigentlich bekannt, dass der Abfall die Umwelt sehr belastet. Die Kunststoffabfälle, also der Plastik, der im Meer landet, bedroht ja auch jährlich die Meerestiere. Und im Meer treiben aktuell 150 Millionen Tonnen Abfall umeinander. Also ich kann mir da nicht vorstellen, wie viel Abfall das da ist. Zoe, vielleicht hast du mir einen Vergleich dazu.
1: Ja, das ist eben so viel Abfall, wie 25 Millionen Elefanten schwer sind, also auch viel.
0: Boah, krass. Und wie kann man denn jetzt da etwas dagegen machen?
1: Mit sogenannten Unverpackt-Läden.
0: Okay, krass. Also ich war persönlich noch nie in so einem Laden gewesen. Du hast da aber andere Erfahrungen gemacht, gell?
1: Genau, ja, ich bin in so einen Unverpackt-Laden besuchen gegangen.
0: Und wie funktioniert denn so ein Laden?
1: Es ist eigentlich ein mega cooles Prinzip. Du nimmst deine eigenen Behälter mit, wo du dann abwägst und dann tust du es mit deinen Zutaten befüllen. Also das sind meistens eben so Sachen wie Hafer oder andere trockene Zutaten. Und dann kannst du eigentlich so ganz ohne Verpackung dein Essen einkaufen gehen.
0: Schon noch schlau. Also ich finde das mega spannend. Und du hast ja im Bio-Ohne-Laden in Trogen bei der Angela einen Besuch gemacht. Aber ich glaube, wir lassen Angela gerade mal selber erzählen, wie das für sie war, so ein Laden in einem so kleinen Dorf, wie es Trogen ist, einen aufzumachen.
2: Das ist eine gute Frage, weil meistens kommt immer die Frage, wieso hast du so einen Laden überhaupt aufgemacht? Aber spezifisch in Trogen ist für mich wie, ich lebe seit 15 Jahren in Trogen. Ich bin da ein bisschen verwurzelt, meine Kinder hier gross suchen. Und ich habe wie immer das Gefühl gehabt, es fehlt ein Bioladen, es fehlt einfach ein kleiner Laden. Das war immer so ein bisschen bei mir im Hintergrund gewesen. Und hat auch das Bewusstsein zum Umweltschutz, zum biologischen Landwirtschaft. Das ist immer ein grosses Interesse gewesen von mir. Und das ist dann eine sehr spontane Idee gewesen, um das zu machen, weil der kleine Raum da unten frei geworden ist. Und ich habe gar nicht gross überlegt, ich habe einfach gemacht. Und der Grund ist aber auch, dass ich finde, dass ganz wichtig ist, in den Dörfern wieder die Lädeli-Kultur aufrechtzuerhalten. Dass man zum einen kann Produzenten aus der Region unterstützen, weil auf dem Land werden einfach auch Sachen produziert. Und die Leute können sich mehr verbinden. Ich habe das Gefühl, man kann im Kleinen manchmal mehr bewegen wie im Grossen. Aber es ist natürlich wirtschaftlich gesehen nicht immer einfach, in einem Dorf einen Laden zu führen.
0: Ja, es ist nicht immer einfach, so einen Laden zu führen. Es gibt viele Schwierigkeiten. Du kannst dir das vorstellen, wie wenn du daheim Verkäuferlis spielst und in dem Moment niemand Zeit hat, um etwas zu kaufen. Das ist ein blödes Gefühl, gell? Der Angela geht es manchmal genau gleich.
2: Ja, das merke ich einfach allgemein. Die Wirtschaft ist einfach kapitalistisch orientiert. Kleine Läden, da rede jetzt auch von mir, es ist nicht immer einfach, ob jetzt glaube ich in der Stadt oder da, so mit dem System, mit allen Abgaben, die einfach noch dazukommen, wenn du Personal brauchst, wenn du, so Läden können nur bestehen, eigentlich freiwillige Arbeit und Idealismus. Und das ist manchmal nicht einfach, um immer Leute zu finden, die wie Priorität eigentlich bei der Sache haben und nicht beim Geld.
0: Angela kommt aber immer wieder Unterstützung von Freiwilligen über, die zum Beispiel Internetseiten machen oder Schilder beschriften. Dafür bringt der Laden viel Vorteil für ihre Kundschaft.
2: Also die Kundschaft zum einen trägt kein Abfall mit heim, also du hast eigentlich keinen Abfall, den du entsorgen tust. Zweitens, du tust einen Beitrag leisten, indem dass du biologische Produkte kaufst, wo wirklich, finde ich, eigentlich der Weg ist, um unsere Zukunft ein bisschen sichern, um unsere Landwirtschaft sichern, unsere Böden sichern. Vorteil ist auch, dass sie mehr mit den Leuten in Kontakt kommen. Man redet mehr miteinander. Man hat gewisse Thematiken vielleicht auch ansprechen, die ich finde, ist heutzutage nochmal eine enorme Wichtigkeit. Du kannst natürlich hier im Laden hast du auch Produkte, die viel auch frisch sind, die aus der Region kommen, wo du wieder Leute unterstützt, die in der Nähe sind. Wir achten auch darauf. Oder was du auch kannst, du kannst zum Beispiel dein Mail direkt malen. Also es sind wirklich hochwertige Produkte, die du kannst kaufen. Und wir wollen uns auch überhaupt nicht vergleichen mit dem Grossverteiler, wo halt wirklich mit Preisdumping und ganz schlechten Strategien eigentlich vorgeht.
0: Welche Produkte verkaufen sich denn am besten bei dir?
2: Die Haferflocken. Das ist, glaube ich, aus dem Grund, wie der Hafer gerade frisch gestampft wird. Die sind voll der Renner. Schon immer.
0: Jetzt nimmt es mich aber gleich noch Wunder. Wie und wo kommst du denn deine Lebensmittel über, Angela?
2: Genau, das ist ganz unterschiedlich. Zum einen haben wir wirklich auch zum Beispiel Gumpfis und Tee werden da in Trogen produziert. Mit der Richtung Wiel gehe ich in eine Mühle, in eine Biomühle, gehe alle Getreide eigentlich holen, mehrheitlich. Stoffbinden werden da in Trogen produziert. Auch die ganzen Seifen, Duschmittel sind von Heiden. Und ich glaube, Basmati-Reis ist immer noch aus Indien. Das habe ich von einem Biogrossverteiler, wo aber jetzt gerade auch lustigerweise mich Leute angefragt haben, die Reis abpflanzen in Indien, die dort das Projekt haben. Und wo mir jetzt Reisproben schicken und zum mal probieren. Und eben, es ist überall ist was im Gehen. Und es ist wie wichtig, dass man nicht stehen bleibt, wie es weitergeht. Und alles nicht von Anfang an kann perfekt sein, aber daran arbeiten, dort, wo es halt noch nicht so gut ist und wo man es ausbessern kann. Genau.
0: Jetzt sind wir schon am Ende von diesem Beitrag. Zoe, kannst du mal kurz zusammenfassen, was wir heute gelernt haben?
1: Es ist wichtig, dass wir uns dem Thema bewusst sind, wie viel Abfall das im Moment rumliegt oder rumschwimmt. Und dass es so Leute wie Angela gibt, die sich mit dem Thema auseinandersetzen.
0: Also ich werde definitiv schauen, dass ich weniger Plastik brauche und mehr in so unverpackte Läden einkaufen. Wenn die das Thema auch gepackt hat, dann versuch es doch auch mal und beobachte deinen Plastikkonsum. Auch mit kleinen Schritten kommt man ans Ziel. In diesem Sinne verabschieden wir uns von dir. Schön hast du eingeschaltet auf powerup.ch. Bis zum nächsten Mal. Wow, so viel neues Wissen über die Nachhaltigkeit. 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

0: 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Dann hättest du gar kein Heimatland.
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2: 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Zum Glück hat das die UNO geregelt.

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